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1: Sigler 4DX mobil, D3J, guten Morgen Markus.
0: Thomas, Stadt, ruf mal durch. Ich fahre wieder in die Stadt, ja, 15 Grad. Hoch, da oben hängt es ziemlich. Ja, mal schauen, was der Freitag heute so bringt. Gestern Abend war ich noch unterwegs, war besser als man dachte, ging auf jeden Fall trocken. Wurde dann ein bisschen frischlich, aber ja, ich habe diesmal eine Jacke bei. So sieht's aus. So ging es. Halb neun bin ich dann gegangen, weil dann laute kam der Wind und frischte auf, weil es nämlich auch gegen den neun reinkommen sollte, das dann da wohl. Naja, dann schauen wir mal. Doch, irgendwie ging die Woche sehr schnell rum. Bleib zurück.
1: Ja, guten Morgen, Markus nochmal. Ja, genau. Ja, Temperaturen sind mit dem Unterschied, es hat gestern Abend kurz geregnet. Gegen Feierabend. Ich wollte gerade hier Schluss machen und habe gedacht, dann geht's nochmal raus. Aber es fing an zu regnen. Ganz leicht. War nicht viel. War auch nicht lange, aber hat dann irgendwann, naja, dafür gesorgt, dass ich nicht mehr rausgegangen bin. Ja, wobei ich so kalt ist es nicht draußen gewesen. Noch war es auch ein bisschen feucht. Na gut, mal gucken. Ja, prima, dann guck mal, wie du durchkommst heute Morgen. Ich sitze hier, hab meinen Rechner schon hochgefahren. Und, ja. Ja, die Woche ging schnell vorbei. Klar, wenn man ein bisschen unterwegs ist. Ich war ja zwei Tage da in Frankreich. Das waren lange Tage, es ging früh los, es war spät zu Ende. Und dann habe ich gestern schon gemerkt, dass da irgendwie ein bisschen Auszeit notwendig ist. Die kommt dann aber auch mal zurück.
0: Ja, aber so kurz war das eigentlich ganz gut. Man stellt sich mal wieder fest, man macht dann doch zu wenig. Ja, ja, trotzdem, ja, irgendwie ja, weil ich am Mittwoch auch noch Trommeln war. Ich war kaum Tag zu Hause. Ja, dann geht es fix, irgendwie fast jeden Tag da. Was gewesen, naja. So, hier kann man einen reinlassen, hier ist so eine komische Reißverschlussecke. Ach so, man fährt einfach über die durchgezogene Linie, geht natürlich auch. Heute Morgen wird wieder viel Kreativität hier im Straßenverkehr erzeugt. Keine Ahnung, was wir machen. Ja, ja, Wochenende, ich habe irgendwie einen besonderen Elfttermin, aber sonst mal gucken. Dürfte halt nicht ruhig sein. Wir müssen uns mal hinsetzen und mal den Oktoberurlaub irgendwie planen. Für den Garten jetzt genommen und so weiter alles. Jetzt muss ich mal schauen, dass wir da nochmal, wer nochmal nach Holland wollten und ja, irgendwie 8 Tage dieses Jahr nehmen muss, wo wir das dann exakt hinpacken. Eher Mitte, Ende Oktober dann so. Naja, mal schauen. So. Ja, hier läuft's gut. Also, ich dürfte pünktlich sein, wenn jetzt nicht noch irgendwas Komisches kommt. Aber es läuft.
1: Ja, das klingt doch gut. Ich meine, gut, Freitag sollte eh was ruhiger sein dann noch. Naja gut, meine Ruhephase, die fängt dann heute Nachmittag an, wenn ich hier mit der Arbeit durch bin. Und ja, morgen früh geht's dann los. Und dann Wetter mal ein bisschen geprüft da unten. Das war in Richtung Süden Frankreich da. Da soll es ganz gut sein. Ich meine, ich hoffe mal, dass das temperaturmäßig mitmacht. So Wetter sieht gut aus, so voraus. Sagen für die nächsten 2 Wochen sind es inzwischen 25, 27, 29, 40 war ich. Und es soll Sonne sein, nicht zu bewölkt, aber das mag auch sich ändern und wir gucken mal, ob auch vielleicht noch ein bisschen Wind kommt. Mal schauen. Jedenfalls gestern nur festgestellt, dass es ja recht früh dunkel wird. Das ist schon der einzige Wermutstropfen dabei, aber auch mit dem kann man sich arrangieren.
0: Ja, ja, das ist leider so, aber dass wir diese Stunde schon wieder irgendwie jetzt den Temper zurückkriegen, das wäre doch gut. War das noch länger hell. Ja, und es wäre noch wärmer dabei. Naja, muss man mal schauen, wie das hier alles weitergeht da mit der Stunde. Ja, okay, also ihr fahrt dann quasi bis zum Wochenende weg. Jo. Das ist doch schön, so ein Urlaub. So gesagt, bei uns wird das dann nicht ganz so warm werden, wenn es nach Holland geht, am Ende Oktober. Aber ist ja auch dann eher ein Arbeitsurlaub. mich da um den Zaun kümmern und so. Ich bin schon neun gebaut, weiß ich gar nicht, muss man auch beim Wetter schauen. Aber so nach diesem Jenem schauen und sich alles winterfest machen. Mal gucken, wie es bei meiner Frau auch klappt oder ob ich da alleine fahre, wissen wir noch nicht so genau. Jo, was wir auch noch nicht wissen, ob wir heute Abend tanzen gehen. Das ist ja immer so, die Leute melden sich da irgendwie zu einer bestimmten Uhrzeit, wer kommt zusammen entscheidet. Wir sind mindestens drei Paare, glaube ich. Also wenn es mindestens drei Paare sind, dann wird das nichts. Aber wir gucken mal. So, ja, eben habe ich noch gesagt, hoffentlich klappt alles. Jetzt ist hier eine ganz komische Baustelle, jetzt müssen wir alles umrufen. Naja. Aber es wird mich nicht zu sehr beeinträchtigen. So. Ah, jemand kommt hier um die Ecke. Mike zurück.
1: Ja, es ist immer so, ne? Nicht den Tag voll machen. Die Stunde Umstellung habe ich eben nicht ganz verstanden bei dir. Da müsstest du mir nochmal eben auf den Weg helfen.
0: Ja, das ist natürlich nur ein Witz. Also, die ist doch irgendwie Ende Oktober, kriegen wir doch unsere Stunde zurück von der Sommerzeit. Und ja, wäre doch lustig, wenn man die schon früher zurückbekäme. Ne? Ja, dann wäre es doch irgendwie länger, oder nicht? Oder sehe ich das jetzt falsch? So. Ja, von daher, das wäre halt noch wärmer, aber nein, das wäre irgendwann, wann ist das jetzt eigentlich genau? Ende Oktober irgendwann, ne? Dann ist die Umstellung.
1: DR9 DPA. Peter, das gehört. Ja, darauf wollte ich nochmal zurück, Markus, genau. Es ist nämlich genau andersrum. Wenn wir die Stunde jetzt schon zurückbekämen, dann wäre es jetzt schon eine Stunde eher dunkel. Also von daher bin ich da gar nicht so traurig, dass es erst im Oktober ist. Das wollte ich gerade nochmal hören, aber nee, ich musste nicht bald rumdrehen. Mag zurück.
0: Stimmt, so gesehen hast du recht. Gut, dann machen wir das im November. Stimmt, falsches Gedankenexperiment, aber das mache ich gerne sowas. Stimmt, das würde uns auch weniger bringen. Okay, alles klar. Gut, dann gebe ich jetzt zu dem Mann, der Ahnung hat. Peter, guten Morgen. DKW der Exmobil, bitte schön, Peter.
2: Ja, wunderschönen guten Morgen, Markus, und wunderschönen guten Morgen, Thomas. Zum Freitag hin, ja. Ich amüsiere mich köstlich immer. Ich höre schon ein paar Minuten zu hier. Ja, ich kann mich hier vor Lachen kaum halten. Ich dachte, jetzt muss ich mich hier reinmelden, weil habe ich geguckt, ist ja Wochenende, das ist ja heute der letzte Tag, wo ich euch höre. Muss ich euch wenigstens begrüßen. Ja, Markus, du musst aber eins bitte bedenken, bei der Urlaubsplanung, was ganz wichtig ist, mich hier nicht vergessen, gell?
0: Oh, ich habe hier so einen Schubmann drauf. Später gerade noch mal. Was soll ich bei der Urlaubsplanung nicht vergessen?
2: Ich sagte, du sollst bei deiner Urlaubsplanung, die du jetzt heute Abend angehst, mich nicht hier vergessen.
0: Okay, genau. Machen wir noch einen Tag Urlaub in Dortmund, HI. Ja. Könnte man auch mal übermachen, Städteurlaub, genau. Ja. Die Urlaubsplanung, ja. Es geht ja nach Holland. Kannst du mir dann helfen, einen Zaun zu bauen? Muss doch nämlich einen Zaun bauen. Erst muss ich ihn abbauen, dann muss ich einen neuen draufbauen. Schauen wir mal. Wird das alles hinkriegen. So. Ich bin jetzt hier auf meiner Geraden, wenn es auch noch nicht so ganz die Zielgerade ist, aber jetzt habe ich noch ein paar Minuten. So sieht's aus. Und hier stehen die Pferde auf der Wiese. So ist halt in Köln. So, dann Mike zu Thomas.
1: Das mit den Pferden war jetzt gerade spannend in Köln. Das ist ja schon in einer speziellen Ecke angekommen. Ja, auch guten Morgen Peter nach Dortmund, DL9 DPA, DL3 TJ. Ja, hast du dich gekriegt eben, haben wir dir ein bisschen auf die Sprünge geholfen für heute Morgen. Das ist doch schön zu wissen, dass das auch noch funktioniert. Jo, ich gebe das Mike nach Dortmund, kannst du gleich mal drauf antworten.
2: Ja, der Markus, der will mich nicht verstehen oder der macht das extra, ne? Ich habe nicht gesagt, dass du mich besuchen kommen sollst hier, Markus. Du sollst mich mit dem Urlaub nehmen. Ja, ein Zaun bauen ist doch gar kein Problem. Das ist eine der schnellsten Sachen. Auf dem Boden kann ich sowieso am besten arbeiten, ne? Obwohl ich ja Dachdecker war. Ja, was soll ich dazu sagen, Thomas? Ja, ich bin sprachlos, ne? Manchmal ist es auch ruhig am frühen Morgen, ne? Aber ich bin auch noch nicht so richtig fit. Ich habe lange geschlafen diesmal. Und hatte ich hier gerade mal ein bisschen lauter gedreht und dann ist mir so seid ihr zwei mir hier so ans Schallgebell gedrungen hier.
1: Na gut, wir sind halt mit in dem Club der Frühaufsteher, Peter.
2: Ja, ja, ne, das ist klar. Ja, ich ruhe ja auch nur kurz am Tag, ne? Aber ich weiß nie, wann das bei mir kommt, ne? Das kann morgens, mittags, abends, nachts sein, ne? Aber immer nur kurzfristig, so für 2-3 Stunden. Aber mehr lassen die Schmerzen irgendwie nicht zu.
1: Ja, okay, gut. Ich meine, das ist dann ein schwieriges Thema, ne? Klar. Naja, gut, gucken wir mal. Ja, Markus, bist du gut durchgekommen heute Morgen, oder habe ich das eben falsch verstanden?
0: Ja, ja, ich bin gut durchgekommen. Ich bin dann auf der Zielgeraden, habe auch noch eine Minute. Ja, Peter, ich hatte dich durchaus verstanden, ne? Hab ja gesagt, ich kann dich mit Dollar nehmen. Bist du beim Bauen vom Zaun? Ich muss den Zaun erstmal abreißen. Wir können natürlich hergehen, wir hängen dir ein Anhängerchen an den Roddy, dann kann ich dir da immer das Holz draufschmeißen. Dann fährst du das mit deinem Roddy einfach zur Müllkippe, ne? Wenn er voll ist, der Anhänger. Das ist auch nicht weit, die ist nur 10 Kilometer entfernt. Also, das könnte man natürlich machen, ne? Dann hätte das dann einen guten Zweck und ich hab das Holz da los. Peter, zu dir.
2: Oh, Markus, deine Planung, die ist nicht gut. Du musst berücksichtigen, immer, mein Rolli, der fährt nur 6 km/h. Und wenn er da 10 Kilometer mitfahren muss, hin und wieder 10 zurück, dann musst du aber einen langen Urlaub buchen.
0: Ja, also da bist du wenigstens ausgelastet an dem Tag. Ah ja, du siehst, morgens meine Planspiele, die sind immer noch so eine Sache. Ne? Ich will die Zeit verschieben und überhaupt. So sieht's aus. Ja, zeitloses Wesen. So. Ach ja. So, jetzt haben wir uns alle schon wach gelacht am frühen Morgen. Gestern lachte noch ein Arbeitskollege, dem habe ich dann erzählt, Peter, wie du letztens sagtest, da mit der jungen Generation, die sind alle in der Fahrradkiste aufgewachsen. Da hatte der richtig Spaß dran. Da war aber echt gut. Die heutige junge Generation braucht sich nichts wundern, die sind in der Fahrradkiste aufgewachsen. Das war echt nicht schlecht. Ja, so, jetzt biege ich meine Tiefstraße ein und gebe noch was zum Thomas.
1: Fahrradkiste ist gutes Stichwort von Augen. Fand ich auch immer interessant. Naja, gut, muss man mit klarkommen. Ja, ich habe jetzt hier, wie gesagt, schon mal Bildschirme aufgebaut und Farben sind schon da. Das hat funktioniert, Bild ist auch ruhig. Mal gucken, wie das hier gleich weitergeht. Und dann schauen wir mal. Ich denke mal, heute Nachmittag werde ich noch mal gucken, ob ich mit dem Oli rauskomme. Das war gestern so mein Plan, aber der ist dann, wie gesagt, durch die Tropfen so ein bisschen durchbrochen worden. Aber ich denke mal, heute, ich habe geschaut, soll es ein bisschen besser aussehen. Einzige ist halt die Temperatur, aber da kann man ja eine dicke Jacke anziehen. Markus, Mike zurück.
0: Ja, mal schauen. Wie gesagt, scheiße, dann kriege ich wahrscheinlich immer so raus. Ja, Aktivitäten habe ich ja als Gott genug. Ne? Da gucken wir mal. So, ich muss mal gerade aktiv einparken. Ich gebe mal zu Peter.
2: Ja, ich sag noch zu der Fahrradkiste, Thomas, das ist ja hier so morgens, ne, ich bin ja hier nicht weit weg von der Schule und krieg das ja immer so ein bisschen mit. Zum Kindergarten werden die Kinder alle mit den dicksten SUVs gebracht, ne? Da sieht das aus, als ob der Taliban morgens eine Truppenverlegung macht hier. Ja, und in der Schule hier genau gegenüber, ne, da kommen die alle so 6, 7, 8 sind, die werden dann da von der Eltern mit dem Fahrrad hingebracht in der Holzkiste, ne? Also ich weiß nicht, wie ich früher, ich musste früher laufen zur Schule, ne? Mein Vater hat mir gezeigt, wo die Schule ist und dann musste ich da 10 Jahre alleine hinlaufen. Ja, unfassbar, ne? Also das darfst du keinem erzählen, ja? Deswegen ist das ja auch die letzte Generation. So, aber ich melde mich da jetzt auch aus, ich nutze gleich die Gelegenheit. Ich wünsche euch dann heute zum Freitag noch eine ruhige Schicht. Markus, dir einen schönen Urlaub. Ja, und ja, Thomas, wir werden uns ja bestimmt auf Band hören hier. Mikrofon zum Thomas.
1: Peter, mit einer leichten Korrektur. Ich bin ab heute auch in Urlaub. Ich habe also jetzt 14 Tage frei, bin am 5. Oktober wieder zurück an dem Montag. Also bis dahin werden wir uns wahrscheinlich nicht hören. Ich werde auch gut mein Gerät mal mitnehmen natürlich. Fahrzeug habe ich ja auch, meine Anlage. Aber hier auf der Welle werde ich erstmal die nächsten Tage nicht hören sein, Peter. Mal zurück.
2: Ach so, dann habe ich jetzt meine beiden Lieblingsarbeiter, die jetzt im Urlaub fahren. Ja, das ist ja prima. Dann kann ich mir das ja aussuchen. Thomas, wo fährst du denn hin?
1: Aber wir fahren nach Südfrankreich runter, da ans Mittelmeer. Da in die Gegend, wo es jetzt im Sommer sehr schön heiß war.
2: Ja, da muss ich dem Markus ja direkt leider absagen. Ne? Dann schließe ich mich lieber deiner Urlaubskolonne an, Thomas.
1: Ich hänge einen Anhänger hinten dran und dann geht das auch.
2: Ja, muss nur aufpassen, wenn du dann auf der linken Spur bist, musst du mir früh genug Bescheid sagen, dass ich dann Blinker links setze. Ne? Ja, dann geht das los. Ne? Ja, alles klar. So, ich bin dann jetzt aber raus. Wie gesagt, dann wünsche ich euch alle beide einen schönen Urlaub. Und ja, dann hoch und hoch, man hört sich. D9 DPA, wieder Standby.
0: Schnapp mal kurz. Ja, Peter, ich bin erst ab Mitte Oktober im Urlaub. Also ich bleib dir noch erhalten. Ich bin erst ab Mitte Oktober im Urlaub, wahrscheinlich. Ich muss mich auch ausmelden. Dann ein schönes Wochenende rundherum und ja, einen schönen Tag noch heute. Kommt alle gut durch und dann ein schönes Wochenende. So macht ihr einen sehr, sehr schönen Urlaub. Ja, schickt mal ein Bildchen und man wird sich irgendwie hören. Dann war ich Dicker Felix Mobil 73, nochmal zum Thomas.
1: Markus, alles klar. Ja, wir hören voneinander. Genauso machen wir das. Ja, auch dann angenehmen Freitag, schönes Wochenende. Bis dahin, der Peter auch. Schönen Tag und schöne Wochen in den nächsten Tagen. Und dann hören wir uns auch. Der 30J, ich sag dann auch Tschüss und mach gleich QRT.
0: So machen wir das. Bis dahin. Tschüss.

0: Delta Mike 6, Delta Mike, Delta Mike 8, Julie Mike Mobil.
1: Ja, einen wunderschönen guten Tag. Jensemann, der 9 dpa, der Peter hier.
0: Oh, die zügige Bandwacht. Ja, bezaubernden guten Morgen nach Dortmund. Ich hoffe, Dortmund geht's gut. Den 9 dpa, den macht der Mobil in Colonia.
1: Ja, wunderbar. Ich will mich nicht beklagen. Ne? Sonne scheint, kein Zettel am See. Ist der Tag okay. Kennst du mein Motto, ne? Nee, alles gut. Ich hatte mich schon gewundert. Ich dachte, ihr seid alle im Urlaub, weil ich euch schon so lange jetzt nicht gehört habe.
0: Nee, wir haben doch die neue Akquise Vox DMR und FM Funknetz zu betreiben. Hi.
1: So, geht ihr jetzt alle fremd? Ja, das habe ich mir fast gedacht, ne? Naja, wenn du jetzt mit einem funken willst, dann musst du jetzt hier 6 Funkgeräte laufen lassen, damit du den einen da kriegst, den anderen da und ja, das ist alles Kacke. Umso mehr angeboten wird, umso mehr verteilt sich das. Also vorher war das besser, wo sie sich alle auf einer Frequenz getroffen haben. Ne? Ich vermisse hier irgendwie so die QSO so mit 10, 15 Mann immer.
0: Hör ich da ein Mi.
1: Ja, ja sicher, Mi, hör mal, ich kann das auch von mir sagen, ne? Ja, ich höre ja trotzdem alles, ne? Ich bin ja trotzdem auf dem Laufenden, ne? Also wer mir an meinem Geschallgebälk hier entgeht, ne, der muss sich schon was einfallen lassen.
0: Ich wollte gerade sagen, ne, du mit deinen 100 Millionen, 1000 Geräten und 5000 Antennen auf dem Balkon, wenn man du hörst oder so, weißt du. Ja, der Christoph, den habe ich hier am Livestream, der lacht dich wieder kaputt.
1: Ja, ja, den habe ich heute auch noch nie gehört, ne. Ja, das ist nun mal so, ne, du weißt doch immer. Wissen ist Macht, ne, und nichts Wissen macht auch nichts, oder wie war das, ne. Ja, und du, wo bist du unterwegs, berufsmäßig oder bist du privat unterwegs?
0: Nee, ich war gerade in Müngersdorf am Stadion und hab mal geguckt, ob die vernünftig gearbeitet haben. Nein, ich musste gerade mal eben kurz eine Abnahme machen mit der Straßenmeisterei und bin jetzt quasi auf dem Weg nach Hause und hab jetzt Wochenende.
1: Ja, das ist ja auch schön, ne? Ja, dann mal weiter einen Schrott frei nach Hause dann gleich, ne? Und ja, hast du dir ja wohl verdient. Ja, dann bin ich mal gespannt, ob wir uns dann auf Band nachher mal alle hören dann.
0: Keine Ahnung, der Dicke sitzt vorm Monitor, ne? Weiß nicht, was der da macht. Na, spielt ja eine Eier oder was? Ah, nee, Puppe in der Nase, sagt er.
1: Sagt er, Puppe in der Nase. Ja, der ist auch immer QRV, ne, der Ralf, ja. Aber er ist auch mehr eher der Zuhörer.
0: Nee, du musst mal eine Lücke lassen, warte.
2: Einen schönen guten Morgen, Peter, der ist ja noch immer 9, Charlie Hotel Victor hier.
1: Ach, ja, siehst du, da kommen sie doch aus dem Gebüsche rausgekrochen. Morgen, Christoph.
2: Ja, ich musste mal das Hintergrund-QSO hier leiser machen, im Jens. Ja, geht. Jetzt habe ich hier immer Echo drauf, weißt du? Ja, Peter. So ist das, ne?
1: Ja, das geht nicht. Ich sag ja, wenn sie alle abhauen hier auf digital, ne, dann ist hier gar nichts mehr los. Ne? Ich hab hier schon den ganzen Morgen am Laufen, ne? Und ja, hier sind, aber heute ist ja Freitag, heute dürfen sie ja wieder alles machen bis 12 Uhr.
2: Ah, ich muss ganz ehrlich sagen, ich habe viel hier die Frequenz an und höre dazu. Da bist du manchmal drauf, noch 2, 3 Kollegen. Ich höre dann immer zu, weißt du, morgens, wenn ich hier sitze. Ja, ich könnte mich auch mal reinmelden, wäre ja nicht verkehrt, ne? Dafür sind ja da. Jo, und sonst alles gut bei dir, Peter?
1: Ja, wie gesagt, ich habe es gerade schon dem Jensemann gesagt, ne? Sonne scheint, alles okay, kein Zettel am C. Ja, dafür steht das komische, gebogene Ding da vor dir, ne? Dass du das mal mit der PTT das auch betätigst, ne? Ja, da, wenn sie alle nur zuhören, haben wir hier nur Rauschen immer.
2: Ja, dafür haben wir die Rauschsperre, Peter. Die können wir zumachen, dann ist auch wieder Ruhe. Nee, ist richtig. Man müsste schon mal öfters die Taste drücken und sprechen, wäre natürlich von Vorteil, ne? Ah ja, ein bisschen im Moment, so ein bisschen weniger Schniff auf das Ganze, weißt du? Da ist man geil gewesen auf das Rufzeichen und kann was machen und dann irgendwie, könnte man mal, weißt du. Aber ja, man hat das mal probiert, diesmal. Aber trotzdem, das gesprochene Wort hier mit Tasten drücken ist immer für mich noch das Schönste.
1: Ja, da gebe ich dir auf alle Fälle recht, Christoph. Ne? Also ich bin auch mehr so der Sprechfunker, ne? Da. Obwohl ich jetzt, wenn ich dann jetzt hier alles im Petto habe, mich dann ganz schwer um die Mäuserei kümmern werde, weil lernen will ich das auf alle Fälle, weil mich das echt so interessiert, dass ich es auch beherrschen möchte. Ne? Und ich habe einen super Trainer gefunden, der mir das auch richtig beibringt und der hat gesagt, ich soll mein Jahr einplanen und dann kann ich das auch perfekt. Ne? Nee, das wird so das Nächste, was ich so im Angriff gehen werde. Ja, so Geräte brauche ich ja keine mehr kaufen. Ich habe hier genug stehen. Ne? Ist ja nicht so, dass ich hier keine Auswahl hätte.
2: Oh, jetzt hat der Gänsemann aufgelegt. Jetzt habe ich kein Bild mehr zum Gespräch. Naja, lass uns den aber auch nicht vergessen. Ja, mach das, Peter, wenn du da Interesse dran hast, auf jeden Fall. Also mein Ding ist nicht, vielleicht irgendwann mal, dass ich sage, yo, Tor, jetzt aber hebt oder was, aber nee, ich weiß nicht, ich bin da nicht so, das ist wieder, da musst du wieder lernen, da musst du wieder viel behalten, naja, aber kommt Zeit, kommt Rat, kommt Antrag, ne? Wir schauen mal.
1: Ja, wir können da ja einen Ansporn machen, ne, die haben ja auch alle irgendwo einen Ansporn gebraucht, um die A zu machen, ne. Ja, Christoph, dann sporn ich dich jetzt an. Dann müssen wir da gucken, dann müssen wir jetzt hier eine Wette eingehen, wer das von uns beiden schneller kann, hör mal.
2: Da brauchen wir nicht lange reden, das wirst du wohl sein. Ne? Ich muss ja erstmal die E machen und dann die A. Na, dann bis dahin ist da ganz viel Wasser den Rhein runtergelaufen. Auch wenn wir kaum Wasser im Rhein hatten. So, wollen wir den Jensemann aber nicht vergessen. DM8JM Mobil.
0: Boah, jetzt vergesst mich ja nicht, ich schlängel mich hier über die Autobahn, ne? Alles gut. Ja. Das Protokoll der WNET, D9 DPA, D9 CRV, am Ende des Amerikanischen Mai-Mobil.
1: Hör mal, du sollst mein Rufzeichen nicht immer verpetzen. Ja, alles klar. Ja, aber ich werde mich da jetzt wieder raus, ihr zwei. Hör mal, ich werde mir jetzt erstmal noch einen Kaffee kochen. Ich muss noch ein bisschen die Sonne genießen hier am Balkon. Weil hier zieht auf der anderen Seite schon wieder eine mega schwarze Wolke durch. Ich will hoffen, dass es nicht regnet. Falls wir uns ja nicht mehr hören heute, obwohl ich es mir kaum vorstellen kann, wünsche ich euch beide noch einen schönen Freitag. Und Mikrofon zu dir, Christoph.
2: Alles klar, Peter. Ja, dann mach mal, was du zu machen hast. Dann wünsche ich dir noch einen schönen Tag mit deinem Hobby und ich sage da einfach mal 73. Und gib das Mikrofon rüber zum Jens, bitte.
0: Peter, ich wünsche dir und deiner Liebsten einen charmanten Freitag, ein noch charmanteres und elegantes Wochenende. Auf ein baldiges Wiederhören. Viel Kaffee und viel Gelächter. Also, D9 DPA, D macht für den, beziehungsweise D9 DPA, D9 CRV, D macht für den. Alles klar. Lass es dir gut gehen.
1: Alles klar, ihr zwei. Ich bin da wieder Standby. Hoi, du.
0: Bei Visucci, mein Freund.
3: Gut und alles Schöne, Peter. Und alle, die da drauf sind, ich dachte, da die mal 2 Kilo drin.
0: Und warum brüllst du so in dein Mikrofon? Was stimmt da nicht?
1: Alles klar, Kalle, grüß dich.
3: In Jens kenne ich auch schon, ne? Der Flughafenmeister.
0: Überall und nirgends, Kalle, ne? DSV, Kia, KHG, Pilot der Golf, genau, ja. Kalle, der Christoph ist auch noch hier, DR9, CRV. Aber ich bin im Hintergrund, mir ist das hier auf der Bahn heute zu voll. Kalle, ich Fall, ich wünsche dir schönes Wochenende. Schrei nicht so rum da und wir hören uns. In diesem Sinne.
3: Ich höre ab und mal zu, ne?
0: Ja, wo ist denn dein Busenfreund?
3: Ich hab Busenfreund.
0: Ja, hier aus Meerbusch, dein Busenfreund.
3: Der da? Weiß ich nicht, was der. Der sucht nach einem neuen Rufzeichen.
0: So, will er?
3: Ja, weiß man nicht genau. Jetzt hat er. Papa Mike, Delta Mike, und dann. Papa Bravo.
0: Ja, hier zu Delta Mike, Papa Bravo, hä? Jetzt kriege ich ja gar nichts mehr geschissen. Ja, weiß ich nicht, was der Josef da treibt, ne? Keine Ahnung. Ja, Juli! Wie gesagt, mein Lieber, ich bin mal raus. Happy Weekend und wir hören uns, Kalle.
3: Er hat schon mal erzählt, dass angeblich bei ihm eingebrochen ist. Aber wäre angeblich nicht geklaut worden.

0: Da war ich wohl nicht schnell genug. Hat einer gerufen, hier ist DO8 GW Mobil.
1: Ja, jetzt habe ich nicht schnell genug zugehört. DK1 EY Mobil.
0: 8 GW, ja, Mikrofon, Herr Günther, zurzeit Mobilkreis neu.
1: Günther, grüß dich. Wir haben die Tage schon mal gesprochen. DO8 GW. Ich hatte nur das 8 GW verstanden. Vielleicht ist die Taste schneller als der Satz zu Ende, ne? Ja, ich grüße dich. Ich hoffe, es geht dir gut und du startest gut ins Wochenende.
0: Nee, eigentlich nicht, ne? Weil ich ja gerade ohne QL unterwegs bin. Und morgen auch. Ja, und übermorgen habe ich meinen Tag frei. Und dann geht's wieder weiter.
1: Ja, Telefon klingelt, ich melde dich gleich wieder.
0: Hier ist DO8 GW Mobil.

0: papas. Hast du lange Wahl oder was?
1: Ignorieren.
0: Kostet jedes Mal ein bisschen Geld, nicht? Und das ist knapp, das wisst ihr doch. Macht mal eine Spende fürs Relais.

0: DI8 Portable, DI8 Y.
1: Hallo Wolfgang, Delta Golf 8, Delta Quebec, Portable in Wuppertal.
0: Ja, jetzt geht's übers Relais, ich weiß nicht warum vorher nicht, aber jetzt hört es von uns locker an.
1: Ja, bei mir war ja auch jetzt gerade ein bisschen merkwürdig, ne? Und ich konnte mich auch nicht mehr erinnern, war das Träger gesteuert hier oder musste man 1760 Hertz, 750 Hertz Ton senden oder ist da ein CTCSS Ton hinterlegt? Aber offensichtlich scheint es erstmal grundsätzlich zu gehen.
0: DL1WZ. Ja, hallo Michael, DL1WZ, DL8WZ, bitteschön.
2: Hallo zusammen, da höre ich euch auf dem Relais unbewohnt. Hallo Udo, hallo Wolfgang, Mikrofon.
1: Jo, hallo Michael, ja das ist ja ungewohnt. Also ne, wir haben ja hier, ich glaube, haben wir das doch bestimmt schon mal irgendwann mal gemacht, aber das muss sicherlich schon eine ganze Weile zurückliegen. Mikrofon zu Michael.
2: Udo, ich mag den Klang deiner Stimme auf dem Relais, das hast du was herrlich analoges Zeichen.
0: Ja, Michael, du bist so ein bisschen schwach von der Mutation her, sage ich jetzt mal. Ich weiß jetzt nicht, was du da verwendest, aber könnte etwas lauter sein. Aber ich kann alles, ist schon Q5, also das schon, aber könnte etwas lauter sein. Ich hoffe, ich komme da einigermaßen auch gut

0: Ja, das stimmt. Der Michael ist ein wenig schwach von dem Audio her.
1: Ja, das ist meine ST5D. Die ist ein bisschen schwach. Ich kann aber umsteigen auf die ID52.
0: Ja, und so. Aber wie gesagt, alles aufnehmbar, also kein Problem. Mikrofon wieder weiter zum Udo. Ja, das geht auf jeden Fall, aber es ist so, ich merke, glaube ich, noch so 90% entfernt. Das ist also wirklich schon sehr leise, finde ich. Oder Wolfgang, wie würdest du das sehen? Ja, ist schon richtig, ne? Aber ich kann, wenn ich hier ein bisschen die NF aufdrehe und damit variiere, dann klappt das auch mit Michael. Also wenn er jetzt die ID52 verwendet, vielleicht ist es dann besser, mal gucken, ob er dann soweit ist, DL1WZ, die Runde, DL8Y.de.
1: Ja, hier ist DL1WZ, was jetzt ID52, aber ich wollte sagen, was dann braucht, ist schon mal gesagt,
0: ja, da war jetzt leider nicht viel aufzunehmen von seinem Durchgang. Da war sehr hoher Rauschanteil. Ich habe da nichts sozusagen dekodieren können mit meinen Ohren. Das Mikrofon nochmal zurück.
1: Ich sagte, dass wir uns morgen sehen. Ich bin um 14 Uhr bei dir und ich wollte mich jetzt auch nur kurz reinmelden und bin nochmal raus. Viele Grüße nach Wuppertal und nach Schaumburg, den 1WZ-73.
0: Ja, jetzt ging es wieder gut. Michael 73 und bis morgen dann 14 Uhr, kein Problem. Und Kuchen kommt nachher und Kaffee können wir auch machen. Dann gebe ich das Mikrofon wieder nach Wuppertal zum Heinz. Heinz, sag ich schon, zum Udo. Verabschiedung DG8 DQ Portable mit DL8 von E im Hintergrund.
2: Jo, Michael. Jo, es ist etwas, aber es könnte trotzdem noch was kräftiger sein. Gut, dann Michael, mach du weiter, genieß das Wochenende, sofern es geht, ohne Lernen. Und dann hören wir uns zumindest irgendwo auf DMR auf jeden Fall wieder. Ich habe heute die Hotspots geschaltet, weil die Flatrate gebucht war und jetzt stehen die beiden Hotspots auch und sind einsatzbereit. Von daher, das passt, Michael, wir hören uns.
1: Alles klar zusammen, bis dann, 73.
3: Hier ist DO1 KJA Portable, kann mich jemand hören?
2: Ja, du wirst gehört. Delta Wolf 8, Delta Kriebel, Portable in Wuppertal. Mikrofon zu dir.
3: Ist Delta Oscar 1, Kilo Juliet Alpha aus Düsseldorf. Ich habe hier gerade so ein mobiles neues Gerät, was ich jetzt seit 2 Tagen habe, so eine Yaesu FT70D. Und ich wundere mich, dass ich hier trotzdem noch von Düsseldorf gut bei euch draufkomme. Kann man mich denn gut verstehen? Ist die Modulation gut?
2: Ja, die ist gut, da kann man nichts sagen. Ich habe bei mir vorhin jetzt gerade mal die Leistung ein bisschen zurückgenommen. Ich hoffe, dass der Rauschanteil nicht zu hoch ist. Mikrofon zum Wolfgang.
0: Ja, schönen Grüßen nach Düsseldorf, DU1K. Oder sorry, ich habe den Suffix jetzt nicht mehr im Kopf und den Namen auch nicht. Name hier ist Wolfgang und QTH Dortmund. Ja, und ich arbeite mit einer Fensterquote, aber deine Modulation aus Düsseldorf ist einwandfrei, klarer Sound, also klarer Audio und ja, sehr schön eigentlich, kommt gut rüber über das Relais. Dann Mikrofon nach Düsseldorf, vielleicht nochmal das Call und den Vornamen bitte.
3: Ja, DO1KJA, Andreas. Ja, das freut mich, weil ich habe hier nur so, wie gesagt, seit 2 Tagen so eine kleine Handgerät, so eine Yaesu FT70D. und stehe gerade auf dem Balkon und wollte einfach mal testen, ob ich gut auf euer Relais komme. Aber das freut mich sehr, weil es ja schon ein bisschen Entfernung ist. Ich bin doch jetzt auf dem Duisburger Relais, doch richtig?
0: Nein, Dortmund.
3: Dortmund sogar, okay, super.
2: Nein, das kann man jetzt nicht so genau sagen. Denn die Relais, die hängen wahrscheinlich zusammen alle im Verbund. Da ich zum Beispiel benutze gerade das Relais in Wuppertal, der Wolfgang das Relais in Dortmund. Das kann also sein, dass du dein Relais in deiner Nähe benutzt und die Relais sind in deinem Verbund. Ja, also das ist jetzt vielleicht nicht so ganz richtig. Du kommst zwar überall raus, im Wuppertal am Relais und in Dortmund und noch ein paar andere Relais, die jetzt in dem Verbund hängen, aber dein Einstieg ist wahrscheinlich nicht Dortmund und nicht Wuppertal, kann ich mir vorstellen. Mikrofon nochmal zurück.
3: Ja, das glaube ich nämlich auch. Ich habe, wie gesagt, die Relais Freund bekommen und der hatte hier geschrieben, Relais Duisburg, und das hat mich jetzt sehr gewundert. Kann ich irgendwie nicht glauben, weil ich bin jetzt über die, Moment, guck mal gerade, meine Relais ist. Vielleicht könnt ihr das dann auch wissen. Ja, ich komme über die 34975.
2: Ja, da kann ich jetzt leider nicht so wahnsinnig viel zu sagen, weil ich komme etwas mehr aus der digitalen Ecke. Benutze das hier eigentlich auch nochmal eher so testweise als Ausweich, weil das hier, wo ich mich gerade aufhalte, in Wuppertal so mit am stärksten zu erreichen ist. Aber so, ich bin mit eher in der digitalen Welt. Mikrofon zu Wolfgang.
4: 975 ist Wuppertal.
3: Danke.
0: Ja, die U1 KJA Andreas. Ich komme auch nicht vom Analogen eigentlich, aber deshalb, also 7735, ich bin auf jeden Fall Einstieg Dortmund. Und jetzt hat ein UM-Bus gesagt mit Wuppertal, Mikrofon mal zu ihm. Hier ist Delta Lima 8, hier in Key Delta Echo mit Delta Golf 8, Delta Quebec, Portabel im Wuppertal und Delta Oscar 1, Kilo Juliet Alpha, dem Andreas in Düsseldorf.
3: Ja, hier ist nochmal der Andreas. Ich habe mal eine Frage an den Kollegen, der sagt, er ist hauptsächlich digital unterwegs. Habe ich noch nie gemacht. Dieses kleine Gerät kann aber C4FM. Ist das komplizierter, sich einzuarbeiten oder relativ einfach?
2: Also der Grundstart ist die Relaisfrequenz einstellen, wo du weißt, wo sich das digitale Relais befindet. Die Ablage einstellen, auf digital stellen und loslegen. Also das, der Grundeinstieg ist erstmal relativ einfach. Aber dann ist immer jetzt vorausgeht natürlich, wo steckt das Relais jetzt drin, das Digitale. Wenn man dann aber irgendwann beginnt und sagt, ich will dann mal irgendwelche Räume wechseln, dann wird das etwas aufwendiger. Aber so für die ersten Gehversuche ist das nicht anders zu sehen wie ein Analogrelais. Nur einstellen, digital, Ablage, fertig. Mikrofon nochmal zurück.
4: Der braucht die ID sofort, die L2MW.
3: Also, ID-Nummer muss man auch abstellen. Weil ich habe wohl gehört, es wäre mit C4FM wesentlich einfacher, als wenn man DMR macht, mit den Zeitschnitten und so. Das ist wesentlich komplizierter, da muss man ja auch so Codecs übertragen. Also ich brauche hier gar nichts groß zu machen bei C4FM. Ja, da mache ich mich da mal schlau.
2: Ja, das stimmt schon mit der DGID, aber auch wenn er die nicht einstellt, glaube ich, der landet immer automatisch mindestens, ich sag mal, irgendwo. Nennen wir das jetzt mal so, Also generell geht das schon. Jetzt hat er, glaube ich, auch mit dem Laser FT70 auch ein Gerät natürlich aus der etwas älteren Generation. Da weiß ich jetzt auch gar nicht, ob da überhaupt das mit den DGIDs überhaupt schon machbar ist, wenn man da nicht möglicherweise eine neuere Firmware drauf hat. Das steht da auch nochmal auf dem anderen Blatt. Beim Grundeinstieg sollte auch ohne der DGID möglich sein. Mikrofon dann nochmal zu dem neuen Kollegen, bitteschön.
3: Ja, ja, wie gesagt, ich habe das Gerät, da ist die neue Firmware drauf. Ich habe das bei Funkshop bestellt da ist die neueste Version drauf. Ich habe auch das Handbuch und ich glaube, das ist so. Ich kann diese Ideennummern schon einstellen. Also geht mit dem, mit dieser neuen Firma geht das.
4: Nicht also, dass man da die ID haben muss, wenn man verletzt oder nicht weitergeschaltet wird. Und wenn man da keine ID aussetzt, ist er wie also der SAP schon, dass man da nicht weitergeschaltet wird. Deswegen, also ich bin da also auch nicht hundertprozentig mit C4 entfernt.
3: Ja, danke erstmal für die Info. Ich mache mich da mal schlau. Ich will das auch nur so machen, so als Notfallsache. Ich bin eher so der FM-Funker.
4: Ja, ich muss auch jetzt weiterfahren. DL2 MBW Mobil, Name Norbert Wuppertal. Wie gesagt, also mal schlau machen. So hundertprozentig selbst bin ich da auch nicht mehr.
3: Ja, danke nochmal. Hier ist D01KJA. Ich mache dann auch erstmal Ende und wünsche euch 73. Tschüss.
0: Ja, Tschüss Andreas von dir, das ist von denen dort und Tschüss und 73.
2: Jo, ihr beiden, ja, dann noch viel Spaß, Andreas, am Gerät und wirst du sicher noch ein bisschen Spaß haben und das mit dem CVFM. Wirst du sehen, wenn du das mit der Firmware hast, sag ich mal, dann ist alles im grünen Bereich. Und wie gesagt, am Ende ist es aber auch nicht viel komplizierter, als was ich gesagt habe. Machen, gut die DG-ID noch zuschalten, aber es müsste auch für den Ersteinstieg ohne gehen. Oder wirst du nicht immer so komplett überall gehört von den Sachen, die möglich sind. Ja, aber das passt schon. Wirst du rauskriegen. Mikrofon zum Wolfgang.
0: Ja, mit der DG-ID ist es richtig. Ich habe es ft3.de. Und da kann man die DG-IDs einstellen, aber meistens ist das 00 Udo, ne? Wenn man die nicht eingestellt hat, sprich jetzt C4FM, die C4FM Germany zum Beispiel, dass man auf 00 sendet. Ja, weiß ich auch nicht. Ich bin da jetzt auch nicht so firm, weil ich ja auch, du weißt ja, entsprechend da die im Moment mein C4FM-Gerät nicht benutze, das FC3D und das schon längere Zeit her ist.

0: Wolfgang, klappt das noch? Ja, jetzt wieder. Ja, ich hatte kein Quito so gerade und da dachte ich, na nun, was ist los? Dann habe ich nochmal so gedrückt, ja, und dann hat sich das Relais wieder gemeldet. Ja, ich sag, klappt das auch so mit der reduzierten Leistung oder ist der Rauschanteil zu hoch?
1: Nein, klappt auch mit der reduzierten Leistung. Udo, hier ist Delta Lima 18 Kilo Echo für die, die 18 Kuport habe.
0: Gut, jetzt bin ich mal noch eine Stufe runtergegangen. Jetzt sind wir bei 500 Milliwatt. Wie sieht das jetzt aus?
2: Auf der Relais-Eingabe bist du 5,9 plus, Udo.
1: Ja, kein gravierender Unterschied, Udo.
0: Jo, dann lasse ich das erstmal auf kleiner Leistung. Jo, hallo Jochen.
2: Ja, guten Tag zusammen. Ich habe gerade in Wuppertal auf den Empfänger geguckt. Das ist 5,9 plus. Also, sehr starkes Signal.
0: Ja, das ist doch schon mal wunderbar. Ja, ich bin gerade in Kuhl in Reha, sitze auf dem Balkon und das ist tatsächlich im Analogbereich oder im Allgemeinen das Stärkste, was ich hier so empfangen kann. Und man hat natürlich sein digitales Equipment mit. Aber tatsächlich ist hier analog, wo ich bin, die beste Wahl. Man glaubt es kaum.
2: Ja, umso besser. Freut mich. Dann habe ich auch richtig gestreichelt. Ja, es läuft in Wuppertal auf dem Turm auch nur analog. Ich habe da nichts Digitales laufen. Alles klar, ich wollte aber nicht einsteigen, ich wollte das nur eben anmerken. Hier ist DF1VB, ich wünsche euch ein schönes Wochenende.
0: Ja, Jochen, aber nun, wenn du jetzt auch schon mal einmal dran bist, gibt es denn Aufzugneuigkeiten? Weil das ist ja jetzt doch schon sehr lange alles her.
2: Ja, so ist das halt in Deutschland. Er ist nahezu fertig. Ich glaube, es muss nur noch eine kleine Justage gemacht werden und dann muss der Typ die Abnahme machen und dann sollte er wieder laufen. Ich rechne also noch vor der Jahreswende mit der Betriebnahme des Aufzugs. Und dann müssen wir erstmal den ganzen Reparaturstau oben am Turm auflösen. Ich bin zwar ein paar Mal zu Fuß oben gewesen und habe das eine oder andere repariert, aber die großen Klamotten kann ich da halt nicht durch den schmalen Turmschaft schleppen.
0: Nein, auf gar keinen Fall. Ne? Aber das, nur, dass da tatsächlich was passiert ist, ne? Weil die Zeit ist ja wirklich schon sehr lang ins Land gegangen, dass man ja schon die Befürchtung hatte, da machen die gar nichts mehr. Ne? Und dann ist es ja gut zu hören, dass da doch was sich bewegt hat, auch wenn es sich sehr langsam bewegt hat.
2: Ja, ich weiß nicht, was da zwischendurch los war. Es war so, dass die Baustelle irgendwie, ich weiß nicht, ein halbes Jahr stillstand. Keine Ahnung, was da der Grund für war, ob irgendwas fehlte, irgendwas gemacht werden musste. Kann ich nicht sagen. Vielleicht erfahre ich das irgendwann mal, aber jetzt bin ich erstmal froh, dass offensichtlich das Ganze sich dem finalen Ende nähert.
0: Jo. Da kann man sich ja tatsächlich darauf freuen, dass dann irgendwann wieder alles vollumfänglich zur Verfügung steht. Das wäre natürlich sehr schön, aber kein Stress. Immer so, wie es geht.
2: Ja, anders geht's auch nicht. Ne? So ist das halt. Ja, jetzt müssen wir erstmal zusehen, dass wir die Miete wieder gezahlt kriegen für alle Standorte. Die Spendenbereitschaft hat doch spürbar nachgelassen. Ich weiß nicht, ob wir das alles in Zukunft so aufrechterhalten können. Ja, müssen wir mal schauen.
0: Ja, okay, das ist natürlich nicht so günstig. Im wahrsten Sinne des Wortes. Ne? Das sollte natürlich so nicht sein. Aber gut, es hat sich da in dem Bereich viel verändert. Überall will man Geld verdienen. Ja, und deswegen wird man das auch versuchen, dass man das bekommt. Ne? Und ja, ist dann sehr schade, wenn du sagst, die Spendenbereitschaft nicht hoch genug war. Oder ist aktuell.
2: Ja, genau. Das ist problematisch. Wir müssen 4 Standorte finanzieren. Schöppingen, Aachen, Wuppertal und Schwerte. Und ja, der Kontostand sieht bitter aus. Okay, ich will aber jetzt raus. Muss mal mit meiner Frau schwatzen. Die wollte irgendwas wegen Essen. Und da kann ich mich nicht entziehen. In dem Sinne, schönes Wochenende wünsche ich euch. DF1VB.
0: Jo, Jochen, wir hören uns. Mikrofon.
1: Ja, 73 Jochen, DF1VB, DL8D. Schöne Grüße aus Dortmund und ja, Mikrofon zu dir zurück, Udo.
0: Ja. Ja, ich gucke auf die Uhr, ja. Bisschen noch, dann nehme ich das Abendbrot an. Vielleicht werde ich auch gleich noch mal einmal zu Hause anrufen. Mal gucken, was da so läuft. Und ja, und dann denke ich, werde ich mich auf jeden Fall später wieder reinmelden. Jetzt laufen ja die Hotspots, jetzt kann ich auch DESA wieder laufen lassen. Und der Hotspot ist ja auch schon wieder am werkeln und jo. Dann ist man hier ja, wenn man, ich sag mal, im Freizeitbereich steckt, wieder voll einsatzfähig.
1: Ja, gibt's ja unzählige Möglichkeiten im Amateurfunk, sprich Kommunikation zu machen und ja, ich bin ja auch selten hier auf analog zu hören und mache ja auch im Grunde mehr digital, ne? Mit den neuen, weißt du ja, QSO1 und VoxDME und was es da alles gibt.
0: Ja, ich habe ja tatsächlich das schon installiert, aber jetzt noch nicht gestartet und noch nicht konfiguriert, weil wie gesagt, für die Teil der Fälle hat man ja VoxDME ja zum Beispiel noch laufen im Hintergrund, also man ist ja nicht abgeschnitten von der ohne Handfunkgeräte-Lösung. Ja, und wie gesagt, ich bin ja noch eine Zeit lang hier und in irgendeinem ruhigen Moment werde ich das mal starten. Dann hören wir mal oft, dass das werbefrei ist, das wäre sehr wünschenswert. Ja, und aber gut, das wird man dann erst erkennen, wenn man das Ganze ein bisschen in Betrieb genommen hat.
1: Ja, meintest du jetzt VoxDME oder QSO1?
0: Nein, QSO1. Das ist ja jetzt im Play Store erhältlich. Na, da habe ich es ja auch runtergeladen und aber wir hatten noch nicht gestartet.
1: Also ja, ich hatte einen UM gearbeitet, der auf der 92 auf der Talk Group und der hatte schon runtergeladen, ich glaube aus ja, USA genau, aus den Staaten kam der und der sagte, oder halt, es hörte sich ganz gut an mit QSO1 auf Mobile Phone, auf ja, auf seinem Telefon.
0: Na, das hört sich doch gut an. Wunderbar. Ich meine, dass es funktionieren würde, war ich relativ sicher, nur ich war mir jetzt ein bisschen unsicher, was die Werbung angeht. Ne? Weil der Entwickler ja durchaus immer davon sprach, ne? dass ihm da auch ein bisschen die Geldmittel fehlen, um das Projekt, naja, sagen wir mal, vollumfänglich betreuen zu können. Und deswegen würde mich das dann nicht wundern, ne? Wenn da was auftaucht. Ne? Aber da müssen wir uns erstmal überraschen lassen und wenn man es nicht ausprobiert, lesen habe ich davon nichts. Und da steht ja relativ oft dabei, ne, dass dann irgendwo steht, da In-App-Käufe oder Werbung, konnte ich jetzt nicht lesen. Ne, und deswegen müssen wir uns überraschen lassen.
1: Ja, auf jeden Fall, Udo. Ja gut, ich bin jetzt noch am Laptop so ein bisschen zugange. Ich denke, Abendessen steht auch gleich an bei dir. Ja, wünsche dir guten Appetit und 73 nach Wuppertal. Guten Aufenthalt weiterhin und ja, man hört sich bestimmt wieder auf DME oder so. Hier, ich kann mal durchlaufen lassen, so ein bisschen analog, aber meistens stelle ich es ab. Ja, wünsche dir 73, ne? DD8 DQ Portable, DL8YD.
0: Ja, also ich werde das wahrscheinlich nicht hier durchlaufen lassen, nur nach Bedarf. Aber am Ende werde ich natürlich jetzt DESTA und DMR werden natürlich dann laufen, wenn man auf dem Zimmer ist. Und das auf jeden Fall. Und deswegen, da werden wir uns schon irgendwo über den Weg hören, ansonsten wird ja irgendwo was gepetzt. Und du kennst das ja, Wolfgang, dann würde ich ja so sagen, schönen Abend und ja, wir hören uns ja vielleicht heute noch oder bei Gelegenheit.
1: Ja, das ist Udo. Und 1 Uhr 73.

das ist Delta Oscar 2, Tango Whisky Whisky. Begleitet, kommt nicht über den Repeater, das ist zu schwach. DO2TWW.

0: Ja, kommst du? Delta Oscar 2 Tango Whisky Whisky. Aber verrauscht.
1: Tag. Da hat Funke Düsseldorf Basis.
0: Funke habe ich verstanden. Ja, geht, aber ist nicht QSO-fähig.
1: Alles klar, danke. Schönen Abend. Bis dazu.
0: Ja, gleichfalls. Die Delta Oscar 2 Tango Whisky.

0: Guten Abend, hier ist Delta November 9, Sierra Alpha Mike.
1: Sierra Alpha Mike, Delta November 9, November in your Golf, guten Abend.
0: Delta November 9, November India Golf. Ja, guten Abend, hier ist Delta November 9, Sierra Alpha Mike. Mein Name ist Samuel Kuta, bei mir hier momentan hier in Bonn-Boll. Ich bin an der Clubstation von meinem OV Golf 03 hier QAV und komme hier über das 2,8 Meter Rallye. Mikrofon zurück zu dir.
1: Ja, Samuel. Ich glaube, du hättest dich nicht vorstellen müssen. Ne? Wir hatten das erste QSO in deinem Leben miteinander. Ne? Erinnerst du dich?
0: Ja, komm nochmal neu bitte. Was hast du gesagt?
1: Ja, ich sagte, ich habe dich sozusagen entjungfert. Du warst auf dem Rückweg von der Prüfung in Dortmund. Und da hatten wir das erste QSO nach Erteilung der Lizenz miteinander. Ich bin der Jürgen aus Witten.
0: Ah, guten Abend. Ja, stimmt, stimmt. Ja, ich habe nur deswegen das nicht ganz verstanden, weil irgendwie über dir einer gedrückt hat und da war so ein Rauschen nur zu hören und da habe ich leider nicht vieles verstanden.
1: Ja, okay. Du bist an der Clubstation. In welchem OV bist du? Wo ansässig?
0: Ich bin beim OV Golf 03. In Bonn-Boy Limperich. Das ist hier oben die Burg Limperich hier oben.
1: Wir waren gelandet beim Oskar 52, das ist in Dortmund. Also von mir aus gesehen, vom Harvard QTA aus, ich sag mal, grobe 800, 900 Meter. Dann bin ich da.
0: Ah, ja, interessant. Ja, ich habe eigentlich gedacht, der Marco ist hier QAV, Delta November 9. Muss ich überlegen, Sierra Mike, glaube ich, war sein Traffic. Der ist ja immer hier QAV eigentlich auf den Aachener Relais hier drauf. Ich kann noch über den Verbund kommen, über Wuppertal. Aber ich habe mir, weil ich sowieso auf 2 Meter gerade schon gewesen bin, habe ich mir gedacht, kann ich jetzt mal gucken, ob ich das Relais auch erreiche. Ja, aber so lange bleibe ich ja auch nicht mehr oben. Mikrofon zurück zu dir.
1: Okay, die Nummer kommt also sauber rüber. Lass mal eine kleine Sprechpause, falls der Sir Mike noch rein möchte. Vielleicht hört er uns ja.

0: scheint nicht davon zu sein. Außerdem Marco, den höre ich auch öfter.
1: Ja, eigentlich ist er immer hier nur Frau. Aber so sieht's aus.
0: Ja, scheint im Moment nicht davon zu sein, ne? Okay, alles klar, dann mal viel Spaß hier, ne? Und ich denke mal, ja, ganz bestimmt, da hören wir uns mal wieder, ne?

0: vielleicht haben wir uns ein bisschen übersprochen, ne? Wie gesagt, also wir hören uns bestimmt mal wieder, ne? Alles klar. Delta 959, so wird man hier gut. Ich sag mal 73 und dann ciao, ciao, ne?
1: Ach, vielen lieben Dank, hab mich auch sehr gefreut. Schönen Abend dann noch und schönes Wochenende. Bis demnächst mal wieder. Hier bei Delta 959, Reihe von Mainz.

0: Allgemeiner Anruf von Delta Delta 1 Hotel November. War das IDN? Delta Zone. Ich nehme zusammen. Delta Delta 5, Delta November, warst du das, Thomas?
1: Nein, hier ist Delta Delta 1 Hotel November und der Name ist Wolfgang QTH Hilden.
0: Ja, okay, Delta November 9, November, Ihr Großer Jürgen mit QTH aus Witten, Abend.
1: Ja, guten Abend Jürgen, jetzt das war Delta November 9 und das Suffix habe ich leider nicht aufnehmen können.
0: Ja, dann gebe ich es mal neu, Delta November 9, November. India Golf, der Jürgen mit QTH aus Witten, Abend.
1: Alles klar, Delta November 9, oh, und dann, wann war das? November India Golf, ne? Irgendwie sowas. Hoffentlich habe ich das jetzt richtig behalten. Jürgen, Gruß nach Witten, DD1CN, Wolfgang QTH Hilden, habe ich gesagt, irgendwie so. Ja, schön, dass du dich auf meinen allgemeinen Anruf reinmeldest. Mikrofon nochmal retour.
0: Ja, bin gerade wieder runtergeschneit, ne? Ich war gerade oben im Computerzimmer, hab ein bisschen Musik gehört. Da sind die Ohren noch so ein bisschen taub. Ich hatte Kopfhörer auf und hab mich jetzt so richtig beschaut. Da klingelt das so ein bisschen nur an.
1: Oh ja, das kann ich mir vorstellen. Auch ehrlicherweise auch ein bisschen Spaß, ne? Dann mal so ein bisschen die Musik auch lauter zu hören.
0: Ja, das mache ich ab und zu mal.

0: Besuch, der hat immer ein bisschen Musik gehört. Da sind die Ohren noch so ein bisschen taub. Ich hatte Kopfhörer auf und habe mich jetzt so richtig beschaut. Da klingelt das so ein bisschen Ohren. Oh ja, das kann ich mir vorstellen. Auch ehrlicherweise auch ein bisschen Spaß, ne? Dann mal so ein bisschen die Musik auch lauter zu hören. Ja, das mache ich ab und zu mal abends. Ne? So ein bisschen Spaß muss auch sein. Oh, jetzt haben wir Frosch im Haus. Ja, aber das gehört ja auch dazu. Ne? Ich habe die alte Stereoanlage im Keller auch noch aufgebaut. Und wenn mir dann danach ist, dann gehe ich in den Keller, hole mir aus dem Kühlschrank ein Fläschchen Bier und dann setze ich mich auch vor die Stereoanlage und dann kann es dann auch schon mal lauter werden. Aber das macht ja auch Spaß. Ich mache das mittlerweile so über Computer, ne? Ja, da gibt es ja verschiedene Möglichkeiten. Amazon-Musik und hast du nicht gesehen und sonst was, ne? Da ziehe ich mir ab und zu mal eine Nummer rein, ne? Ja, und dann kommst du wieder runter an Funk und dann klingeln die Ohren. Okay, alles klar. Muss auch manchmal sein. Ja, Jürgen, auf alle Fälle, ne? Und gerade Freitag, wenn es dann ins Wochenende geht, dann macht es dann nochmal ein bisschen doppelt Spaß und man kriegt dann ja auch dann durch das Musikhören ja auch ein bisschen gute Laune und das gehört ja auch alles dazu. Ne? Aber wir haben uns hier auf, ich steige hier mal Charlie Alpha ein, wir haben uns, glaube ich, noch nie gehört hier auf dem Relais, oder?
1: Also zumindest nicht, dass ich wüsste, ne? Also ich bin über DBN0DO, über 2 Meter, ja, okay, da ist ein Repeater verbunden, ne? Und ist ja kein Wunder, dass wir uns hören, ne?
0: Ja, ja, ganz genau, ne? Das ist ja der Verbund, da ist Osnabrück noch drin, Aachen, glaube ich, noch drin und weiß der Henker, wer da alles da noch drin ist, irgendwie so. Und das hat ja dadurch durch den Verbund ja eine riesengroße Reichweite und ja, irgendwo. Und von daher, ich habe es meistens im Hintergrund, wenn ich mich ans Funkgerät setze, auch mal Charlie Alpha noch laufen und ja, und bin jetzt auch die letzten Monate gar nicht mehr so oft hier QRV, aber ich höre meistens immer gerne mal mit, wenn ich mich dann dran setze und ja, und dementsprechend frage, weil das Rufzeichen kam mir jetzt auch nicht bekannt vor und von daher dachte ich jetzt, Mensch, wir haben bestimmt noch keinen QSO gehabt, aber ja, schön, dass wir uns dass wir auch mal zusammengefunden haben.
1: Ja, also ich bin mit dem Rufzeichen jetzt mittlerweile seit 2 Jahren unterwegs, ne? Ich habe da übrigens ein ganz interessantes QSO heute mitgehört, mit dem Jochen. Jochen ist ja wohl der Lebensbetreiber hier von diesem ganzen Verbund. Es sieht so aus, als wäre die Spendenbereitschaft so ein bisschen zurückgegangen für den Betrieb der ganzen Relais. Ne? Hast du irgendwo eine Ahnung, wo man da vielleicht mal so einen kleinen Obolus ja, hinschicken könnte?
0: Nee, Jürgen, da habe ich jetzt eigentlich auch keine Ahnung, muss ich auch ehrlicherweise sagen. Irgendwie so, das weiß ich nicht. Irgendwie so, irgendwo. Ja, ich selber bin lizenziert seit 2018, damals noch mit der DO und habe hier 2024 vor 2 Jahren allerdings, dann unterstelle ich mal, bist du einer so der ersten nach der neuen AFUF, der dann entsprechend die Lizenz gemacht hat und ich habe eben noch einer der letzten mit der alten AFU dann noch aufgestockt auf A, ne, irgendwie so, aber hier so den, ja, ich sag jetzt mal so, der Relaisbetrieb als solches, ich denke immer, das ist immer so ein bisschen saisonal geprägt, ne, also mal mehr, mal weniger Betrieb und das verlagert sich mal von dem einen Relais auf das andere, aber irgendwo, ja, gut, irgendwo so, ne, und, ja, und die Bereitschaft hier so Relais dann noch möglicherweise zu machen, das weiß ich nicht.
1: Info. Ja, also ich habe die 2. oder 3. Rutsche in Dortmund gemacht, die dann damals aufgemacht worden ist, 4. November 9. Ne? Mich würde interessieren, weißt du denn, wie dieser Repeater-Punkt hier überhaupt heißt, dass man den irgendwie im Internet mal finden kann?
0: Ich glaube, das war der Joachim. Wenn ich richtig am Namen gehört habe, DB2EB.

0: Ah, das ist richtig, ich kenne dich bei ihm. Komm rein.
1: Ja, wunderschönen guten Abend zusammen. Delta Lima 2 Echo Bravo Whisky, Name Norbert Wuppertal. Ich wollte nur eben die Info reinwerfen. Im Internet ist der Rhein-Ruhr-Verband oder Rhein-Ruhr-Relais oder DB0CA zum Beispiel ansprechbar. Oder bei dir von Dortmund der Relais, die Kennung vom Relais mal eingeben, Rhein-Ruhr-Verband. Dann findest du auch die Kontonummer.
0: Also Rhein-Ruhr-Verband, Delta November 9, November in der Golf. Okay, das hilft mir schon weiter.
1: Ja, wie gesagt, ich weiß nicht, Verband, Link oder Rhein-Ruhr-Relais, kann ich jetzt im Moment so aus dem Kopf nicht sagen. Aber wenn du das, die Kennung vom Relais, also wie gesagt, hier von unserer Seite DB0CA eingibst, wirst du darin verlinkt.
0: Alles klar, ich hatte wie gesagt auch also da vom der Liebetreiber heute was gehört, dass da die Kasse so ein bisschen leer ist und das vielleicht mal ganz schön wäre, wenn da mal ein bisschen Kohle wieder reinkäme.
1: So, ich ziehe mich aber direkt wieder raus. Wolfgang, schön, Familie, du weißt wen. Und Jürgen, dir auch einen angenehmen Suchverlauf. Wie gesagt, also ich bin da über DB0CA, also ja, das ist auch so, weil die meisten Relais ja auf öffentlichen Türmen stehen und die haben da also die Miete angezogen und deswegen wird das auch ein bisschen klamm mit dem Bezahlen. Aber wie gesagt, guten Erfolg beim und dann die Station, die ganz, ganz leise zu hören war. Ich lasse mal die Überschallpause. DL2 EBW, dann wieder retour. Tschüss.
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0: Ja. Das war Delta November 9, Mike, November, richtig?
3: Bis gehört. Dann grüße ich auch noch mal den Norbert. Verzeih mir, dass ich das Rufzeichen nicht am Anfang, als ich dich reingemeldet hast, richtig aufgenommen habe und dich dann auch tatsächlich verwechselt habe. Norbert, aber alles klar, ich weiß genau Bescheid und grüße richtig aus. Ne? Danke und ich sag mal schönes Wochenende, falls du noch zuhörst. Ja, dann gebe ich das Mikrofon noch mal zu Delta November 9, Mike November war es, glaube ich, hier am Ende. Delta Delta 1 Hotel November, Name Wolfgang Kutter Helden.
0: Jo, dann müsst ihr Jürgen nochmal rein, ne? Okay, alles klar, dann weiß ich Bescheid. Wie gesagt, also den Spinnenaufruf, den habt ihr wahrscheinlich alle mitbekommen, ne? Und ich denke mal, das wird nicht ohne Grund erfolgt sein. Und wir wollen jetzt das Repeater weiter drauf, ne? Mikrofon, weiter zurück zu dir.
4: DR9 DPA.
0: Jo, Peter.
4: Ah, wunderschönen guten Abend in die kleine Runde. Ich will mal probieren, ob der Norbert noch da ist. DL2 EBW, DR9 DPA, ruft und hört.
1: Ja, Peter, du kennst mich doch genau. Ich kann nicht direkt abschalten. Ich habe zwar nicht viel zu erzählen und verhaspele mich auch schon mal in den Worten und deswegen lasse ich das Mikrofon noch ganz schnell los, aber ich höre immer noch eine Zeit lang mit. Ich hoffe, es geht dir persönlich auch ganz gut, so wie es den anderen OMs natürlich auch gehen soll. Und schönen Dank, dass du noch mal eben kurz reingerufen hast. Schöne Grüße von Wuppertal.
4: Ich bin jetzt direkt ans Mikrofon hier gestürmt, ne? Ja. Wo ich deine Stimme jetzt gehört habe, da habe ich gedacht, oh, da muss er wenigstens dem Norbert schönen guten Abend sagen. Wir haben uns ja auch schon ewig und drei Tage wieder nicht gehört. Das hat er hier schon wieder auf der Vermisstenliste drauf. Aber jetzt, wenn alles gut ist, dann bin ich ja beruhigt. Dann können wir da einen Haken hintermachen. Ja, bei mir geht es soweit gut. Ich will mich nie beschweren. Ne? Kennst das ja, wenn die Sonne scheint und kein Zettel am C, dann ist der Tag okay.
1: Ja, okay, Peter. Wie gesagt, ich wollte es kurz so nicht an mich, nur die Info eben loswerden an den Jürgen. Naja, ein Wolfgang, den kenne ich auch schon etwas länger, deswegen auch schöne Grüße zu ihm. Aber das lasst mir doch mal die Lücke für den einen OM, der auch eine Delta 9 oder Delta November 9 Station, der sehr leise zu hören war, der kommt noch nicht so richtig raus. Übernehmt du mal das Mikrofon dafür.
4: Ja, alles klar, Norbert. Ne? Dann würde ich sagen, wünsche ich dir noch einen schönen Abend. War schön für den kurzen Schnack. Freut mich immer wieder, gell? Ja, ich kann mir vorstellen, wer das war. Das war der Samuel, der DN9SAM. Da musst du ein bisschen mehr Power machen, immer, sonst kommst du hier nicht aufs Relais richtig drauf.
1: Nein, da war doch zweimal November im Suffix.
4: Ach so, ja gut, dann schmeiße ich das Mikrofon in der Luft, ich bin dann erstmal wieder raus. DN9DPA, dann erstmal Standby. Mach da mal weiter, Jürgen.

0: Meter nicht wirklich was, ne? Peter war direkt über 2 Meter.
1: Ja, du hast sie ja jetzt. Alles klar, geh mal rüber.

0: Delta Oscar 1 Hotel Juliet Sierra, hier ist Delta Delta 1 Hotel November. Ja, komm rein.
1: Ja, ich wollte mich mal ganz kurz bei dem Peter melden, beziehungsweise bedanken für seine Aktivitäten bei dem UV 52, wo ich wieder morgen hinfahren werde.
0: Ja, DO1HJS, DD1HN zurück. Ja, aber da weiß ich jetzt gar nicht, ob der hier QRV ist. Dann müssen wir mal hören, ne?
1: Ja, der hat auch ewig gemeldet. Das ist so der DKN, so wie ich es verstanden habe.
0: Ich bin der DD1HN, nicht DKN oder sowas.
1: So, aber du heißt auch von Namen Peter. Dann gut, da gibt es eine Verdopplung irgendwie oder eine Doppelung oder ich habe falsch irgendwie erwischt. Roger?
0: Nee, mein Name ist Wolfgang.
1: So, Wolfgang, wir hatten auch schon mal irgendwo einen Smalltalk gehabt oder einen QSO. Du bist doch hier aus Lage, bin ich ja richtig informiert?
0: Ich weiß es jetzt. Ich nehme mein QTHS Hilden direkt bei Düsseldorf und ich steige hier über DB0CA ein.
1: Okay, ich steige hier ein über das DB0DU.
0: Ja, irgendwie so, aber irgendwie so, ja. CA und ich weiß es jetzt nicht. Es kann durchaus möglich sein, dass wir hier auch schon mal ein QSO hatten, bin mir aber da unsicher.
1: Ah, na, sieht schon alles okay. Wollen wir jetzt nicht irgendwo ein Evangelium rausmachen? Nee, du kommst hier sehr gut rüber. Düsseldorf ist auch eine ziemlich weite Strecke von. Also, mein QTA ist Hansberg. Mein Name ist Heiner.
0: Ja, Heiner, ich habe es gerade gesehen. Ich habe nämlich auch kurz gemacht irgendwo und ja, also wie gesagt, schön dich zu hören, ich kann dich auch prima aufnehmen, aber das ist bei den Relais ja normalerweise kein Problem, ne? Hier, Wuppertal ist von Hilden jetzt auch nicht gerade weit entfernt und das hat ja auch eine gute Reichweite und das ist eigentlich der Repeater, muss ich sagen, den ich hier im Umkreis sogar am allerbesten reinbekomme, ne? Irgendwie so. Ja, so sieht das aus, ne? Ja, ich funke mit einem FTM 300 hier und ja, mit einer X500 bzw. 510 im Garten auf einem 6-Meter-Mast. Ne? So ist so das Equipment hier für UKW. Ne? Heiner, bitte bevor nochmal die Retour.
1: Ja gut, ich funke mit einem neuen Kenwood TM D57, wo ich, ich sag mal, mit der Einstellung nicht so ganz klar komme. Und deswegen bezog ich auf den Peter, die hat mir da den Kontakt vermittelt nach dem UV 52 und da hat er mir geholfen und deswegen wollte ich mich bei ihm nochmal bedanken. Das ist so der Peter, der bei dem Westfalenstadion wohnt oder in der Nähe von dem Westfalenstadion wohnt, wenn ich richtig informiert bin. Und nee, die hat mir wirklich geholfen, das Gerät hier zu konfigurieren und ich sende mit einer SE 300 von Diamond.
0: Ja, den Peter kennen wir natürlich auch, ne? 9 DPA ist das, ne? Genau, der war eben sogar ganz kurz hier drin und jetzt weiß ich nicht, ob er sich da auf eine 2-Meter-Frequenz, glaube ich, verabschiedet hat, aber vielleicht hört er uns ja parallel und dann kann er ja mal reinkommen.
2: Delta November 9, Mike November.
1: Ja, hallo Peter, hier ist Peter Hansberg, mein Name Heiner. Wir haben schon mal eine QSO geführt, bezogen auf meinem Kenwood. Roger?
0: So, dann übernehme ich nochmal. Heiner, das war jetzt gerade der Delta November 9, Mike November, der eben ganz leise war. Der kam jetzt wirklich mit einer super Modulation rum. Und wenn ich das hier auf QRZ.com richtig sehe, ist das der Moritz in Butzbach. Da gebe ich jetzt mal das Mikrofon hin.
2: Nein, das ist nicht der Moritz. Delta November 9, Mike November ist aus Duisburg, das ist der Martin aus Duisburg Süd.
0: Ja, dann komme ich nochmal zurück. DD1RN, Name Wolfgang Hilden. Auf QRZ kommt, steht allerdings irgendwie so, dann habe ich das, dann ist das ein bisschen dumm gelaufen. Da steht nämlich DN9MN, also Delta November 9, Mike November, Moritz Nauert in Butzbach.
2: Nee, eigentlich Delta November 9, Mike November, ist eigentlich der Martin aus Duisburg.
0: Ja, Martin, ich glaub dir das, ne, und so, aber dann musst du mal auf dieser QRZ-Com-Seite gucken und da steht dann, wie gesagt, ein anderer OM mit dem Rufzeichen, ne, irgendwie so. Nee, also musst du mal gucken, irgendwie so, Martin, aber ist ja alles überhaupt gar kein Problem, ne. Ja, hier ist noch der, Heiner ist noch dabei, der ist der DO1HJS und dann gebe ich das Mikrofon da mal hin.
1: Ja, der OM aus Rutschloss sei gegrüßt. Wenn es auch, wie ich sag mal, Verwechslung teilweise gibt auf der QRZ-Gruppenseite, war bei mir auch. Ich hatte mich auch ja irgendwie eingetragen, der Eintrag ist aber falsch gelaufen, wurde aber auch von einem anderen OM erkannt und korrigiert. Das ist so als Randnotiz. Ne? Nee, ansonsten, was soll ich sagen? Bin soweit zufrieden mit meinem Funkgerät und muss da wohl noch mal eine kleine Einstellung vornehmen lassen, weil ich komme mit der Programmierung nicht ganz klar.
2: Okay, ich habe jetzt am Mic mal ein bisschen höher gedreht. Im Juli Prüfung gemacht für die Endklasse und mir ist das Rufzeichen eben zugeteilt worden.
0: QRZ. Ja, dann kann man ja erstmal noch gratulieren und ja, schön, dass du dabei bist beim Amateurfunk und dann hat noch eine Station QRZ gerufen.
3: Ja, ich wollte auch mal groß reinwerfen. Hier ist Delta Oscar 2 Tango Whisky Whisky, der Tommy am Mikrofon QTH Wipper führt.
0: Ja, Delta Oscar 2 Tango Whisky Whisky, Delta Delta 1 Hotel November. Ja, dann schönen guten Abend und ja, ich gebe dann mal weiter, ich weiß gar nicht wohin, zu dem DO1HJS zum Heiner.
1: Ja, jetzt kann sich doch erstmal der gerade reingekommene Kollege sich im OM melden oder seine Funkanlage mal vorstellen oder seine Antenne, wie auch immer. Jedenfalls eins muss ich dir wieder auf den Weg geben, diese Antenne, die du hast, die ist super.

0: Hilft uns hier rein zu Hotel Julius Sierra, meldet sich nochmal. Nein, ich habe jetzt beim Mitschreiben der Ruf, der Code, nicht ganz die Reihenfolge eingehalten. Und also hier, ich bin Heine, gut hier Arnsberg.
1: Liegt das Arnsberg bei Dortmund, DO2TW?
0: Nee, das liegt in Sauerland, nicht weit vom Kanzler wohne ich. So elend.
1: Oha, ja, kommst aber trotzdem gut. Nee, überweist du Peter Gisse Aachen?
0: Nee, das ist der DB0DO Dortmund.
1: Ah, so, ja, klappt hervorragend. Nicht der hier in Lüppow führt. Das ist zwischen Remscheid und Gummersbach da irgendwo. Der Locator ist, was war das noch? Hab ich wieder vergessen. Aber wie gesagt, ich kann euch alle super hören. Ja, kommt alle gut über den Repeater.
0: Ja, Roger. Hey, du kommst auch sehr klein hier rüber und hey, alles toll heute.
1: Ja, wunderbar. Wer war jetzt hier noch alle in der Runde drauf? Ich habe jetzt hier zwei UMs und da waren noch mehrere, ne?
2: Ja, dann melde ich mich nochmal rein, Thomas. Das ist der DD1HN, das ist der Wolfgang QTA Hilden und ich glaube mit dabei war noch der DN9 MN, der Martin, und dann gib mal das Mikrofon mal dein.
3: Ja, ist der Delta November 9, Mai, Duisburg Süd. Ich begrüße die Runde eben halt und ja, ich habe, wie gesagt, eben halt gerade meine Lizenz gemacht und die Rufzeichen eben halt ist mir zugeordnet worden und ich freue mich, dass ich da so rüber ticke, nach euch rüber.
1: Ja, kommt gut hier bei mir. Hier ist Delta aus Whisky, der Tommy. Und ich gratuliere dir zu deiner bestandenen Prüfung. Und hattest du mit dem Delta November angefangen oder direkt die DO angestrebt?
3: Nee. Ich werde jetzt gucken, dass ich die Delta November 9 Prüfung jemals aufstocke, auf die E-Prüfung draufgehe. Und das wird so wahrscheinlich jetzt im Herbst passieren.
1: Weil ich habe dich hier als Delta Oscar Station, also weil da bist du noch eine Delta November Station.
3: Ja, ist Delta November 9. Mike November.
1: So, jetzt habe ich jetzt. Ja, ist doch schön, du kommst hier gut rüber. Kann dir auch eine Radio Flux geben. Super.
3: Ja, das ist sehr schön. Ich habe ja auch lange gearbeitet in Hilden. Alles gut und schön. Und die Runde gebe ich mal weiter, das Mike.
1: Ja, das wollen wir sehen. DL2MN war das, DO2TWW.
4: Na, mit dem MN, da war das noch nicht ganz so. Ich wollte den Wolfgang noch mal eben kurz ansprechen. Delta Lima 2 Echo Bravo Whisky ist hier. Diesen Moritz, den du da gerade gefunden hast, ist mit Delta November 9, Mike November. Der hat aufgestockt. Der hatte Delta Oscar 5, Mike November.
2: Ja, DL2 EWW Norbert irgendwo. Dann erklärt sich das natürlich alles irgendwie so, weil ich hatte das wirklich auf QRZ.com gesehen irgendwie so, und dann habe ich mich ja gewundert, weil der Moritz ja jetzt der Martin ist, ne, Spaß beiseite, und das kann ja nur sein, dass er das wahrscheinlich auch aufgestockt hatte irgendwie so, und ich hatte dann auf der Rufzeichenliste auch nochmal nachgeguckt, und dann steht da natürlich auch da in der Rufzeichenliste von der Bundesnetzagentur auch der Martin drin, so muss es ja auch sein, ne, und so. So, mein Mikrofon nochmal retour.
4: Ja, danke, und ich bin eben einen Schritt weiter gegangen, ich habe mir dann die PDF von der Bundesnetzagentur runtergeholt und habe da mal eben den Suchbegriff durchgegeben und somit den Delta Oscar 5 Mike November gefunden. So, jetzt ist das auch wieder geklärt, könnt ihr euch alle wieder beruhigen und ich lege das Mikrofon jetzt wieder auf Seite. Tschüss zusammen, schönen Abend ringsrum, DL2EWW, Norbert in Wuppertal.
2: Ja, Norbert, dann nochmal danke fürs Reiten. Ich wünsche dir und deinen Liebsten erstmal ein schönes Wochenende und ich sag jetzt mal, bis zum nächsten Mal hier auf dem Relais oder vielleicht sehen wir uns ja nochmal, ne? Ist ja schon lange, lange her, ne? Und die Grüße, die du mir ausgerichtet hast, die werde ich natürlich auch hier weiterreichen, ist ja selbstverständlich, ne? So, aber dann gehen wir doch mal zum Martin, zum Delta November 9, Mike November, hier am Ende Delta Delta 1, Hotel November.
3: Ja, schönen Dank für die Weitergabe hier an den Mike zu mir. Dann ist das ja alles geklärt und ich wünsche euch weiterhin auch einen schönen Abend, viele QSOs noch und dann gehe ich jetzt auch mal langsam zurück und ich wünsche allen 73 und einen schönen Abend.
2: Ja, dann auch dir, 73, schönen Abend, aber auch schönes Wochenende, Martin. Und ja, ich sag mal auf ein baldiges Wiederhören hier auf dem Relais. Und dann gebe ich noch mal weiter an den Heiner, an den DO1HJF.
5: Ja, was soll ich sagen? Alles gut hier und ich habe gar keine Aufregung. Kann mal vorkommen, dass die Bundesnetzagentur nicht so schnell umschaltet. Und aber deswegen ganz easy alles. Und trotzdem nochmal Glückwunsch zum Aufstocken. Ich bin auch dabei von E auf A. Tue mich auch da sehr schwer mit. Und ja, weil man immer andere Sachen vorhat und im Kopf hat. Aber Fernziel ist es auch im nächsten Jahr im März oder April rum, die A-Lizenz zu haben. Obwohl ich die nicht brauche. Also, wie schon gesagt, ich bin hier auf dem 2 Meter, 70 Zentimeter Relais bis zu Hause. Ist auch viel persönlicher als die Kurzwelle.
3: Nochmal Delta November 9, Mike November. Also ich glaube, ich sehe da nicht so, ich mache halt einfach nur, ich setze mir da keinen Druck drunter, weil ich habe jetzt die Endklasse erreicht. Ich werde jetzt den Aufstieg machen auf E und wenn das so läuft und dann alles gut.
5: Herr Roger, wie schon gesagt, ich habe sofort mit E angefangen, aber war auch eine falsche Information. Ich hätte auch auf A machen können, aber das ist hier irgendwo an der Verhochschule in Mischede, wo ich E gemacht habe, falsch irgendwie gelehrt worden. Aber trotzdem, ganz easy bleiben bei der Sache. Alles zu schaffen.
6: Delta November 9, Alpha November ruft Sie Q.
3: Jetzt hier von Delta, von meiner Seite aus Delta November 9, Mike November, ich melde mich ab. Tschüss, 73.
6: Delta November 9, Alpha November ruft Sie Q.
3: Ja, Delta November 9, Mike November, hört.
6: Das war jetzt gedoppelt. Hier ist Delta November 9, Alpha November. Schönen guten Abend in die Runde.
2: Ja, Delta November 9, Alpha November, Delta Delta 1, Hotel November. Ja, schönen guten Abend hier. Namen Wolfgang, QTR Hilden. Und mit in der Runde ist noch der DO1HJS, der Heiner, und der DO2TWW, der Thomas, und dann gebe ich mal im Prinzip an den Thomas weiter nach Wipperfürth. Dann kann er dich auch begrüßen.
1: Ja, ich begrüße auch den Delta November 9.
5: Ist er geschrieben wieder.
1: Ich habe hier eine Sauklaue. Delta November 9, Alpha November, hier ist Delta Oscar 2 Tango Whisky Whisky, der Tommy am Mikrofon. Grüß dich da.
6: Einen schönen guten Abend zusammen. Ja, im Moment ist es ein bisschen schwierig mit dem Ausschreiben, ich gebe es dazu. Also nochmal ganz kurz, hier ist Delta November 9, Alpha November. Gut, der H ist Aachen. Ich steige auch über das Aachener Relais ein. Mein Name ist André. Und ich grüße auf jeden Fall auch den Wolfgang, den Delta Delta 1 Hotel November, mit dem ich auch schon mal gefunkt habe, weil sonst wird er ja nicht in meiner Excel-Tabelle auftauchen. Ja, habe ich eben mal geguckt. Genau, Wolfgang. Und Tommy grüßt natürlich auch. Und ja, heute ist ja richtig mal was los hier auf dem Relais. Finde ich ja klasse. Ich habe mal eine Frage zu qrz.com. Und da wollte ich mal den Wolfgang drum bitten, weil du kennst da scheinbar ein bisschen aus. Man muss immer seine Urkunde, glaube ich, mitschicken, ne? Sonst ist ein Registrieren nicht möglich. Kannst du mir die Frage mal bitte beantworten, Wolfgang?
4: Ja, Delta November 9, Alpha November, Delta Delta 1, Hotel November. Ja, André, dann grüße ich dich auch erstmal irgendwie so. Oh, da stellst du mir jetzt eine Frage, das ist schon so lange her irgendwie so. Ja, ich glaube aber auch, dass im Prinzip die Lizenz im PDF oder wie auch immer in irgendeinem Format da auch eingereicht werden musste bei der erstmaligen Anmeldung. Das war, glaube ich, damals auch so, ne? Als ich damals aufgestockt habe, habe ich sie, glaube ich, gar nicht mehr eingereicht, aber ich glaube, bei der erstmaligen, damals vor Jahren, habe ich sie, glaube ich, da auch hochgeladen, ne? Wenn du da auf die Seite gehst und willst dich dann da, registrierst dich da, ich glaube, das wird da auch gleich abgefragt und dann kannst du die auch einscannen und hochladen. Ich glaube, so ist das, ja, genau. Mikrofon nochmal retour.
6: Ja, danke Wolfgang. Ja, das dachte ich mir schon, ne? Da ist dann immer so ein Button, wo du eine Anlage mitschicken musst, ne? Naja, okay, ich denke mal, in Sachen Datenschutz und so stimmt man natürlich diesen Bedingungen auch zu und schon so seine Richtigkeit haben, aber am Anfang dachte ich noch so, ja, muss das sein? Wieso nehmen die nicht einfach oder aktualisieren die nicht einfach aus der PDF, aus der Liste der Ruf? Naja, deswegen, ich habe das auch eben mitgekriegt, da gab es halt diese Verwechslung mit den beiden Rufzeichen und dem Aufstocker, der dann noch mit seinem alten Rufzeichen drin war, dann wäre sowas ja auch normalerweise gar nicht möglich gewesen. Naja, du hast das so gemacht und dann werde ich das wohl auch mal angehen, weil ich würde es noch nicht finden. Und dann mache ich nochmal.
4: Ja, André, jetzt warst du ein bisschen schwierig zu hören, weil da ist jetzt, glaube ich, irgendeiner drauf, der einen Träger drückt, irgendwie so. Ich hoffe, ich komme rüber, irgendwie so. Aber ich habe das Wesentliche alle mitbekommen, ne, irgendwie so. Ja, wie gesagt, ich bin jetzt auch nicht mehr ganz so sicher, aber ich meine so wert. Aber da kann wahrscheinlich auch der Tobi hier noch was zu sagen oder aber auch der Heiner, der ja auch noch dabei ist, der DO1-2JS, der kann ja auch was dazu sagen. Die haben sich ja auch mal irgendwann angemeldet, irgendwie so. Aber ich glaube, dass das im Prinzip so damals auch nochmal war. Aber dann gebe ich nochmal zum Tommy, vielleicht kann er das nochmal bestätigen.
7: Delta Bravo 0, Delta Oscar und Delta Bravo 0, Tango Tango.
4: Ja, ich kann da eigentlich nichts zu sagen, weil ich habe vor 8 Jahren, hat das für mich ein anderer OM gemacht und seitdem bin ich da bei QRZ.com registriert. So viel wie ich das weiß, musste da damals ein anderer OM dann bestätigen, dass ich dann der DO2TBB in QRZ.com bin.
0: Ja, Delta Oscar 1, Hotel Spiesera. Also bei mir ging das ganz einfach. Ich habe die Seite aufgerufen, bin aufgefordert worden, eine Kopie zu machen von der Lizenz und das war's. Und innerhalb von ein paar Stunden war ich registriert. Also ich muss sagen, keine Probleme. Aber das ist schon richtig. Vor Jahren musste man einen älteren OM haben, der einem da irgendwo das beschädigte.
2: Ach ja, guck mal, Heiner, ne, wie du das sagst, im Prinzip war das bei mir ja auch, ne, du wurdest dann aufgerufen und hast dann im Prinzip die dann hochgeladen, beziehungsweise als Anhang im Prinzip damit dran geklatscht bei der Registrierung. So habe ich das nämlich auch in Erinnerung, dass du da ganz früher sogar noch jemanden haben musstest, der das bestätigen musste, das weiß ich überhaupt gar nicht, ne, irgendwie so, aber gut, ich glaube das alles, ne, irgendwie so. Aber guck mal, Heiner, irgendwie so, genau, dann hast du das ja bestätigt, so wie ich es auch gemacht habe, und ich wusste das wirklich auch nicht mehr so genau. Aber dann ist das ja auch wahrscheinlich heute auch noch so. Mikrofon nochmal retour.
0: Das ist echt, aber wie schon gesagt, ich habe mit QRZ.com wenig am Hut. Ich habe auch da ein paar Bilder wieder rausgenommen. Ich hatte auch die Funkanlage oder meine Antennenanlage besser fotografiert und habe ich aber ein bisschen jetzt alles reduziert. Jetzt sieht man nur noch den kurzen Vertikalstrahler bzw. die 2-Meter-70-Zentimeter-Antenne. Okay? Und ansonsten ist das alles soweit, wie ich schon gerade sagte, kann ich das so bestätigen. Aber ich melde mich jetzt auch raus, ich muss jetzt von der alten Dame jetzt mitbringen. Ich sag mal 73 in die Runde, wünsche ein schönes Wochenende und eventuell sieht man sich irgendwann mal.
2: Ja, Heiner, dann danke ich auch fürs Reinkommen eben auch, ne? Gruß so nach Arnsberg und ja, dir ein schönes Wochenende und Grüße und 73 hier aus Hilden und dann gebe ich das Mikrofon mal weiter an den Tommy.
1: Ja, ich wünsche den Rainer auch alles Gute. Ich hoffe, man sich aber wieder. Hier war Delta Oscar 2 Tango Whisky Whisky. Mike zum. Jetzt habe ich den Namen, ich kann den Namen nicht, André.
6: Ja, Tommy, ich bin auch noch ein bisschen hinterherhinken mit den ganzen Funkhubschraubern. Ja, an den ORF, der sich gerade verabschiedet hat, ich auch noch ein bisschen anmelden. Genau, Tommy, gut. Ja, da bin ich ein bisschen schlauer geworden. Vielen Dank für die ganzen zahlreichen Infos. Hier war aber eben noch ein Thema aufgekommen, man wohl auch, Seite. Jetzt speziell nur für unseren Verbund, ja, ja, ich muss das Mike mal an den Wolfgang geben. Was ist da Näheres? Deine Seite im Internet?
2: Ja, DD12N zurück, André. Ich habe, wenn überhaupt, nur ein Drittel aufgenommen. Ich weiß jetzt gar nicht, was du gesagt hattest, weil im Prinzip das war jetzt ganz schwach und teilweise ist die Verbindung abgebrochen irgendwo so. Tommy, kannst du das bestätigen? Weil ich habe jetzt wirklich kaum was aufnehmen können.
1: Ja, kann ich bestätigen. Er kam nicht mehr über den Repeater. Wahrscheinlich arbeitet er da mit dem Handgerät, ich weiß es nicht.
6: Stelle ich mich mal anders ans Fenster. Klappt es denn jetzt wieder ein bisschen, Tommy?
1: Ja, wunderbar. Jetzt hast du wieder die Radio 5. Ja, da musst du mal eine Außenantenne aufbauen. Da brauchst du nicht immer am Fenster zu laufen.
6: Ja, das, damit bin ich mittlerweile schon, habe ich mich schon dran gewöhnt. Ne? Ich habe wirklich nur ein Tit-Radio mit einer kleinen Gummiantenne. Relais steht zwar nur 8 Kilometer entfernt, aber ich denke mal, jetzt wird es klappen. Naja, ich hatte eine Frage an euch beide, Tommy und Wolfgang. Es gibt doch den Relaisverbund, wo wir hier alle drüber funken. Gibt es nicht eine bessere Seite? Eben ist eine Seite genannt worden, Rhein-Ruhr-Verbund oder so. Die gibt es wohl auch. Aber da taucht irgendwie Aachen nicht auf. Und Aachen ist ja nun mal auch dabei. Gibt es da noch eine andere Übersicht? Wolfgang, vielleicht weißt du Näheres.
2: Ja, André, muss ich dich enttäuschen? Ich habe noch keine andere Seite gefunden, die dir da eben auch vom Norbert da auch genannt worden ist. Da habe ich genau auch schon mal nachgesucht. Zu diesem Relaisverbund habe ich aber leider auch nichts finden können, außer die Seite, die du auch genannt bekommen hast.
6: Und Tommy, hast du mal geguckt? Gibt's da irgendwas im Internet?
1: Kann ich dir auch nicht. Ich habe das damals vor 4-5 Jahren mal gegoogelt gehabt. Der Verbot von Charlie Alpha mit welchen Repeatern der Charlie Alpha Wuppertal verbunden ist. Und der hat mir da 13 Repeater da geschrieben und mehr kann ich dir auch nicht sagen.
6: Okay, ja, gut, dann haben wir ja denselben Wissensstand hier, ne? Nee, ich finde das schade. Ich meine, sonst funktioniert das hier alles wunderbar. Aber ich war jetzt neulich noch in Aurich oben und da gibt es ja diesen Relaisverbund Nordwest und noch zwei andere, die laufen irgendwie über diesen Leuchtturm kurz vor Emden da in Kampen und die haben echt eine super geile Seite, die kann man auch online über Web kann man die abhören, also den Funkverkehr quasi, fand ich irgendwo ganz nett, das fehlte hier noch, ne? Naja, gut, aber nur so am Rande. Dann weiß ich Bescheid, ja, dann gebe ich einfach nochmal das Mic an den Delta Oscar 2 Tango Whisky, an den Tommy.
1: Ja, dann Dankeschön fürs Mikrofon. Ja, Tommy ist eigentlich mein Nickname. Und ich heiße eigentlich Thomas, aber man sagt besser Tommy, weil es gibt so viele Thomas hier drauf, ne? Deswegen habe ich Tommy genommen. Das hört sich zwar ein bisschen englisch an, aber besser als wenn man da durcheinander kommt, ne?
6: Okay, ja, ich schreibe dich aber auch mit Tommy in meine Excel-Liste hier rein, ne? Genau. Ja, die ist schon mittlerweile ganz schön groß geworden. Da stehen schon, ich glaube mittlerweile, seitdem ich die Lizenz habe, so in etwa 60 OMs drin und schreibe mir halt zu jedem OM so ein kleines bisschen noch dazu, ne? Wenn, je nachdem, wer was für ein Hobby hat oder was für eine technische Anlage und so, wie so ein kleines Logbuch halt nur so ganz einfach, ne? Ja, genau. Dann lasse ich das Mic einfach nochmal los, schmeiße es mal in die Luft. Vielleicht hat der Wolfgang noch was hinzuzufügen.
2: Ja, dann komme ich nochmal zurück. Ja, André, irgendwie so alles in Excel machst irgendwo. Bist du auch im DRC organisiert? Ich habe mich nämlich mal vor einem Jahr auch dran gesetzt gehabt, weil ich auch ein bisschen logbuchfaul war, muss ich auch ehrlicherweise sagen. Und der DRC umwirbt ja das Wavelog sehr stark und da habe ich mich da mal so ein bisschen mit befasst und das Schöne ist, dass das ja eine Anwendung ist übers Internet, kannst du direkt über den Browser starten und kannst es dann eigentlich an jedem Ort und überall irgendwie so, sei es vom Tablet, sei es vom Computer, wo auch immer bedienen und ja, ich sag jetzt einfach mal, das ist auch relativ einfach zu bedienen und da habe ich dann mal irgendwann meine QSOs übertragen und das heißt, ich habe das Logbuch, weil mein Internet, Handy, was auch immer, ja, auch immer parat hat, eigentlich immer mit dabei und so und das ist eine schöne Sache. Ja, wie gesagt, wenn du im DRC auch organisiert bist, kannst du da ja mal reingucken, dann brauchst du das nicht über Excel zu machen, ne? Mikrofon nochmal retour.
6: Ja, danke schön. Um deine Frage zu beantworten, ich bin noch nicht organisiert, nein. Warum? Keine Ahnung. Ich mache ja auch nicht so viel, ne? Ich melde mich jetzt nicht jeden Tag hier rein, Kurzwelle mache ich eh nicht. Bin immer noch so der Fucker, der auch ganz gerne mal so privat ein bisschen quatscht über Hobbys. Ich bin nicht so der technisch Versierte. Ich kenne viele Runden hier auch auf Relais. Die waren bis dazu mal immer sehr, sehr technisch, viel zu technisch für mich. Und naja, deswegen sehe ich da noch nicht so den Nutzen drin, sage ich mal, ne? Wenngleich ich natürlich auch sage, der Club hat natürlich ist super, super geil organisiert. Wir haben denen viel zu verdanken hier natürlich auch. Das muss man natürlich auch mal dazu sagen. Eben kam schon das Wort mit Spenden hier. Da kann man sicherlich mal drüber nachdenken. Aber im Moment so für mich noch nicht. Mir reicht eigentlich die Excel-Tabelle, Wolfgang.
2: Ja, ja, das ist ja auch alles gut, ne? Irgendwie so. Ja, ich bin damals, oder ich bin organisiert im R09, das ist der Ortsverband Mettmann hier, Ortsverband Neandertal. Und ja, ich habe damals auch da einen Prüfungsvorbereitungskurs gemacht und die haben mich da auch immer ganz recht herzlich aufgenommen. Und das Schöne ist ja eigentlich, ich bin ja auch nicht technisch so versiert, aber das Schöne ist einfach, dass man da auch in der Gemeinschaft ist, da werden ja auch die ein oder anderen Angebote gemacht irgendwo, und wenn man Fragen hat, die sind in aller Regel auch immer alle sehr hilfsbereit, und von daher irgendwo hat man da noch direkt mal ein bisschen Kontakt auch zu Fragen zu anderen OMs, das ist eine schöne Sache. Und wie gesagt, dann von der Begleiterscheinung ist es natürlich dann auch, man ist dann im DRC dann drin und da kann man dann auch die ein oder anderen Angebote, die es dann da gibt, dann eben auch entsprechend nutzen. Ne? Aber es ist ja auch kein Zwang, ist ja auch alles gut. Ne? Aber dann gebe ich mal zum Tommy, DO2TW war das, ne? DD1HN.
1: Ja, den doppelten Whisky. Delta Oscar Whisky. Nee, ich bin im keinen Club oder Verein, auch nicht im DRC. Ich mache auch nichts mit QSL-Karten. Kurzwelle habe ich auch gar nicht aufgebaut, nichts. Ich habe hier nur 2,70 Meter zurzeit. Ich habe da mal in dem R13 reingeschnuppert, da war ich mal auf Besuch zu Gast. Aber ich habe mich da nicht weiter dazu bewegt. Ja, ne, ich bin in keinem Verein und mache hier nur ein bisschen Nebenbeibetrieb. Habe auch noch nebenbei noch andere Geschichten hier aufgebaut. Aber wie gesagt, hauptsächlich nur 2,70 Zentimeter. Ne?
2: Ja, ist ja auch alles prima, ist ja auch alles gut. Ja, ich habe hier noch Kurzwelle habe ich auch, aber ich habe auch entsprechend hier noch eine Windemantenne hängen, obwohl sie hängt so ein bisschen schräg vom obersten Balkon runter in den Garten irgendwie so. Der oberste Balkon, der ist irgendwo 8 Meter Höhe wahrscheinlich und hinten im Garten auf 6 Meter, hängt ein bisschen durch. Und die Windemantenne, ja, wie gesagt, die ist irgendwie so 22 Meter, glaube ich, irgendwo. Und man kann Kurzwellenbetrieb machen, ich bin zufrieden. Besser geht natürlich immer. Und habe hier so einen alten Kenwood TS-140 stehen und 7300 noch und eben hatte ich das ja schon mal gesagt an anderer Stelle, hier eine X510 und ein FTM300 hier für UKW, ne? Und für so, das ist so bei mir das Equipment, so sieht das bei mir aus, ne? André, Mikrofon mal zu dir.
6: Ja, danke schön für das Mikrofon. Jetzt muss ich direkt wieder zurück zum Fenster laufen. Du hattest aber eben schon was Richtiges gesagt, einfach mal eine Außenantenne dran machen. Ne? Ich meine, so eine kleine X30 habe ich ja noch unten im Keller liegen. Die vergammelt ja aber irgendwie so ein bisschen. Ne? Ja, ich kann sie halt hier nicht richtig oder wirklich fest montieren. Ich könnte sie an so einem Stativ oder so, an so einem Lichtmast montieren. Okay, könnte man vielleicht mal machen. Gerade auch wegen den magnetischen Wellen und so, ist bestimmt auch nicht so der Brüller, aber naja, müsste ich wieder eine Fensterdurchführung hier machen, irgendwie was mir einfallen lassen. Man ist zu selten QAV, ehrlich gesagt. Ne? Ich habe es also jetzt auch ein bisschen schleifen lassen seit der Lizenz, die ich im letzten Jahr im März, glaube ich, gemacht habe. Und war zuerst auch sogar ein kleines bisschen enttäuscht gewesen, dass auf dem riesengroßen Relaisverbund so wenig los ist. Es ist auch eben schon mal gesagt worden, das ist manchmal temporär. Es ist halt einfach, mal hörst du zwei Tage gar nichts und dann scheppert es auch so richtig. Ne? So finde ich unsere Runde heute Abend auf jeden Fall schon mal richtig nett, dass wir drei uns hier so schön eingefunden haben und viele, viele, viele, viele andere noch im Hintergrund sicherlich auch. Ne? Genau. Wolfgang, Mike zu dir. Hier ist Delta November 9, Alpha November.
2: Ja, Delta November 9, Alpha November, Delta November zurück. Ja, André, du bist ja genau, wie du sagst, ne? Irgendwie so. Ne? Mal ist ein bisschen mehr Betrieb, mal ein bisschen weniger. Und aber ich finde es dann auch immer ganz angenehm. Ich sitze ja auch nicht jeden Tag am Funkgerät. dass dann mal die eine oder andere Runde dann stattfindet. Und ich finde das heute Abend auch sehr nett. Und dementsprechend gebe ich weiter an den DOO, was 2 war das, ne? TWW, ne? Irgendwie so, Tommy, Mikrofon mal zu dir.
1: Korrekt, richtig. Ja, ne, ich hab immer eingeschaltet, weil ich hier im Wohnzimmer meinen kleinen Scheck habe auf so einem kleinen Tischchen. Und deswegen habe ich hier immer eingeschaltet. Ich habe Kurzwelle gemacht mit einem 20 Meter Monopol, mit 20 Meter Draht gespannt, mit einem 1:9er Ballon. Das ging eigentlich ganz gut, ne? Und jetzt im Moment habe ich hier nur ein Gerät stehen, das ist die FT8800 mit einer X30 am Balkon. Ich wohne hier im Flachdachhaus mit 13 Parteien, wo ich am untersten Balkon. Und die Antenne steht so ungefähr 4 Meter über Grund.
6: Na, Tommy, ich habe mal ganz kurz eine Frage.
1: Ja, bitteschön.
6: Wieso hast du dich eigentlich Tommy genannt und nicht Johnny wegen deinem doppelten Whisky?
1: Tommy ist ja mein Nickname vom Elfmeterband. Da hieß ich immer so, deswegen Thomas, das war früher der Nickname schon immer gewesen. Ich mache ja schon 50 Jahre, bin ich schon beim Elfmeterfunk dabei und 40 Jahre QRV jeden Tag, ne? Und deswegen hieß ich da immer Tommy, deswegen habe ich den genutzt.
6: Ah, okay. Auf jeden Fall bekommst du bei mir eine Excel Liste, den Zusatz doppelter Whisky hinten dran, kann ich gut behalten, ne? Wo war eigentlich dein QTH, Tommy?
1: Das QTH ist in Wipperfürth, JO31QC. Es liegt so zwischen, in der Mitte von Gummersbach und Remscheid.
6: Ah, so im Bergischen, ne? So ein bisschen, so quasi. Habe ich mein Auto her, aus Gummersbach. Ja, genau. Schöne Ecke auf jeden Fall.
1: Ja, ich bin ja hier gebohrt. Ich lebe 56 Jahre jetzt. Ja, es kann man aushalten. Ist manchmal auch ziemlich öde, weil nichts los ist. Aber trotzdem, ja, wie gesagt, schon ewig und immer. Ja, wie gesagt, ich bin am Überlegen, nochmal Kurzwelle aufzubauen, aber das ist immer so schlecht. Ich muss dann da in den Baum rein und dann stehen da die Flachdachhäuser. Das sieht, man kann es ja versteckt machen, indem man so eine kleine Kupferlitze spannt. Aber ich mache das im Moment nicht, ne? Ich bin noch am Überlegen, ob ich da einmal baue.
6: Ja, solange du den Platz denn irgendwie hast, würde ich das auf jeden Fall machen, ne? Ich hab's leider nicht. Es gibt zwar noch so Alternativen irgendwie, aber das ist für einen Balkon ist das natürlich so eine Sache. Du hattest ein Flachdach, hast du gesagt, ne? Das ist ja eigentlich optimal, will ich mal so sagen, oder? Da kannst du ja direkt einen Parabolspiegel aufbauen.
1: Ja, dafür den Zug ist das Einzige, was ich noch nicht gemacht habe. Naja, also auf dem Flachdach habe ich Genehmigung, da habe ich drauf. Aber ich will da nicht drauf, das kann man nicht bezahlen, wenn da Erbert undicht ist, dann bist du es gewesen. Deswegen gehe ich da nicht hoch. Ich habe am obersten Balkon von meiner Nachbarin habe ich schon Antennchen aufgebaut. Da hat die auch nichts gegen, wenn ich da meine Antennchen aufbaue. Aber es ist im Moment keine oben. Ne? Wie gesagt, ich arbeite nur unterhalb 4 Meter über Grund. Die komplette Höhe hier ist 320 Meter über NN. Hier auf dem Berg und geht eigentlich ganz gut. Das Wuppertal, worüber ich arbeite, steht hier Anschlag, also kann man gut arbeiten.
6: Ja, das wollte ich doch sagen, du hast doch eigentlich ideale Voraussetzungen. Meine Güte, ich wünschte mir hier ein Flachdach und 300 sowieso Meter, das war schon nicht schlecht, ne? Ich habe ja auch zu Zeiten des Freenets, als ich noch nicht lizenziert war, hier schon mal ab und zu eine Spider-Beam rausgezogen und mit GFK-Mast gearbeitet und dann einfach mal Direktverbindungen versucht und da waren dann auch 150 Kilometer über 2 Meter drin gewesen. Ne? Das hat auch mega, mega viel Spaß gemacht und ich meine, du könntest das sicherlich auch. Du könntest ja über jedes x-beliebige Relais, denke ich mal, sogar einsteigen. Ja, Mike, nochmal zu dir, Tommy.
1: Ja, aber ich mache halt nicht mehr viel. Mir reicht schon, wenn ich mit euch quatschen kann. Und wie gesagt, was mich noch wieder reizen würde, wäre nochmal die Kurzwelle. 80 Meter, das 80 Meter Band arbeiten, das ging ja gut, habe ich ja auch. Hier, Polen, Russland und Österreich und habe in der Schweiz und so. Das ging ja alles ganz gut. Mit so einem 20 Meter Draht hatte ich ja mal provisorisch gespannt gehabt, das ging gut. Und dann auch deutschlandweit gearbeitet. Na gut, aber ich tue mich mal wieder raus. Jetzt fängt mein Film nämlich gleich an und bedanke mich auf jeden Fall für das nette Gespräch. USO hier drauf. André und Wolfgang, macht's gut. Hier bei DO2TWW.
6: Alles klar, dann wünsche ich dir auch einen schönen Abend. Wolfgang 73, die besten Zahlen. Sagt man so schön, ne? Im Funkerjargon, CB-Funk. Ja, die besten Zählchen für dich und einen schönen Abend. War nett, QSO. Dann gebe ich das Mic direkt an den Wolfgang, oder? Warte mal, Wolfgang, an den, ich bin ein bisschen durcheinander. Ich habe meinen Zettel hier verstanden. Nach Hilden gebe ich das Mic.
2: André, DD1N, was Rufzeichen, ganz genau, ne? Okay, so. Ja, Tommy, dann grüße ich dich auch nochmal. Schöne Grüße nach Wipperfürth, 73, schönen Freitagabend und schönen Film natürlich. Und falls wir uns nicht mehr hören, ob wir auch ein schönes Wochenende, ne? Okay, so. Und ja, war nett, dich gehört zu haben, hat Spaß gemacht, ne? Okay, so. Ja, André, dann Mikrofon nochmal zu dir.
6: Ja, vielen Dank fürs Mic. Ich habe jetzt mal das Fenster gewechselt. Jetzt steht das Relais von Aachen bei mir im Rücken. Und ich funke sehr wahrscheinlich über eine Spiegelung hier des Nachbardachs. Ich hoffe, das funktioniert immer noch zu dir, Wolfgang.
2: Ja, ich kann dich aufnehmen. Allerdings bringst du jetzt doch ein bisschen Rauschen mit.
6: Ja, okay, also ich überlege mir das mal mit der X30, ne? Hab ja auch noch ein paar schöne kleinere Mobilfunkgeräte. Eine CAT hatte ich mir noch neulich mal angeschafft. 2 Meter, also Dualbander, ne? Und dann wird das sicherlich ein bisschen einfacher. Okay. Ja, Wolfgang, dann würde ich einfach mal sagen, ich bin mal ein bisschen im Hintergrund. Ich werde mir noch ein Käffchen machen. Wird noch ein bisschen länger dauern. Ich melde mich vielleicht gleich nochmal zurück. Okay? Dann wünsche ich dem und dem Herrn einen schönen Abend, aber wie gesagt, ich bin dann auch mal ganz kurz raus.
2: Ja, André, dann dir auch, ne? Schönen Kaffee, ne? Zu der Abendzeit dann noch irgendwo. Und dann 73 und auch dir danke fürs QSO und ich sag dir auch mal bis zum nächsten Mal, ne? DN9, was war das? AN war das, ne? Genau, DD1AN.
6: Ah, korrekt. Delta November, 9 Alpha November. Genau. Dann bis neulich und ciao, ciao. Ich lasse das Mic nochmal für die anderen frei.
2: DO8 GW. Ach, da ist er. DO8 GW, DD1HN. Ne? Günther, grüße dich. Lang nicht mehr gehört.
8: Dann hier ist Delta Oscar 8 Golf. Whisky für die Zuhörer. Ich bin zurzeit mobil in Kreis Neuss. Am Mikrofon ist der Günther, genau, und gut, der heißt Bergheim Niederosten. Und die anderen, die ich verabschiedet habe, wünsche ich auch einen schönen Abend. Ja, endlich Feierabend, ne?
2: Ja, Günther, ich habe es mir gedacht, wenn du dich in die Uhrzeit reinmeldest, dann kommst du doch bestimmt von QRL und Lehrer irgendwie so. Weil ansonsten wäre es für dich ja eine sehr ungewöhnliche Zeit, ne? Wie ist es denn?
8: Oh, mir geht es soweit gut, ne? Ich kann nicht klagen, das läuft ganz gut da. Ja. Ja, Zuckergeschichte läuft auch gut. Kann ich nicht klagen, nur seit ich da meine

0: Leider nicht konnte, ne? Da ja kurzfristig absagen musste, leider Gottes, ne? Irgendwie so. Aber im Prinzip irgendwo so, ja, ich freue mich immer, wenn ich dich auf den Bändern höre, tatsächlich.
1: Du, bei mir ist ja auch Wechselschicht, ne? Wie morgen. Ja, ne? Sonntag habe ich dann einen Tag frei und dann geht es da weiter mit der Nachtschicht, ne, Igor? Also, zumindest hat die Firma so jetzt in letzter Zeit gearbeitet, beziehungsweise wenn Leute gefehlt haben, anstatt die Nachtschicht zum Beispiel, wenn sie Spätschicht gemacht haben. Also, das haben sie schon jetzt mittlerweile so berücksichtigt, bisschen auch meine Schwerbehinderung berücksichtigt. Ja, und ja, wenn es halt geht, dann bleibe ich halt einen Tag zu Hause, ne? Dann, ja. Dann ist das halt so, ne?
0: Ja, das stimmt wohl, ne, irgendwo. Ja, irgendwo so. Ich freue mich dann heute das Wochenende einleiten zu können, irgendwo. Und ja, bin eigentlich da relativ froh, dass wir Wochenende haben. Arbeitswoche war auch sehr anstrengend, aber die ist, ich kann es ja gar nicht sagen, irgendwie so mittlerweile, so wie es früher mal war, ist es tatsächlich nicht mehr irgendwie so. Es wird von Jahr zu Jahr. Die Belastung wird mehr, hat vielleicht auch ein bisschen was mit dem Alter zu tun, dass man das nicht mehr alles so leicht wegsteckt, irgendwie so. Aber tatsächlich, irgendwie so, auch die Arbeitszeit, das habe ich dir ja auch schon mal alles gesagt, da ist eigentlich auch mittlerweile irgendwie so enorm irgendwo. Und, aber Stunden bringt ja nichts, ne? Irgendwie so, jetzt genießen wir erstmal das Wochenende, AI, ne? Könnt ihr am Mikrofon nochmal retour?
1: Du hast ja vollkommen recht, ne? Mit Meditation im Hals ist man nicht mehr so flexibel. Das merkt man ja, alle Kollegen, alte Kollegen. Der Sergej zum Beispiel auch, der mich heute abgelöst hat. Der hat auch mal einen Unfall an der Schulter, schwer verletzt. Ja, der hat Augenbleibenschaden. Der kann auch nicht mehr so agieren, wie er möchte, ne? Ja. Bei mir ist das auch so und bei anderen auch. Aber ich reiß mir auf den Fall. Ich versuche meine Arbeit zu machen und gründlich und sicher. Ja, und was ich schaffe, schaffe ich. Was ich nicht schaffe, dann halt nicht.
0: Ja, hast du recht, ne? Irgendwo. Ja, das schon irgendwo. So, hör mal, wolltest du, das wollte ich dich auch noch einmal mal gefragt haben, irgendwie so, der Affenmarkt da in Dortmund, der ist ja nicht mehr, der ist ja jetzt da irgendwo anderweitig umgezogen, ich weiß ja gar nicht mehr genau, irgendwie so muss ich nochmal nachgucken, kann man ja im Internet nachgucken, ob das Witten war oder Hamm war, keine Ahnung, der ist ja jetzt irgendwann, wenn ich das hoffentlich noch richtig in Erinnerung habe, der ist ja irgendwann im Oktober, glaube ich, ne? Ich wollte da wahrscheinlich wieder hier mit meinem befreundeten und benachbarten OM, den hast du ja auch mal kennengelernt, ne, in Bergheim, mit dem wir da immer hingekommen sind früher. Und mit dem da wahrscheinlich hinfahren irgendwo. Und hattest du da auch Interesse hinzukommen?
1: Ja, kommt drauf an, wann das ist, dann müsste ich mal hin. Ich habe dir jetzt so Ende September, Anfang Oktober habe ich ja auch Urlaub. Und ich habe auch da Termine noch und meine Frau wird auch an der Füße operiert. Muss ich mal gucken, ne? Wenn das jetzt natürlich passt, ja, dann würde ich da hinkommen wollen. Weil außer Bergheimer Flohmarkt war ich noch nie woanders gewesen.
0: Ach so, gucke mal. Jetzt habe ich gerade mal parallel gegoogelt. Der 53. Dortmunder Amateurfunkmarkt findet heute nicht statt, sondern am Sonntag, den 25. Oktober 26 in der Stadthalle Kamen war das. Gucke mal, Kamen war das. Aber ich habe zumindest noch mal das halbwegs richtig in Erinnerung. Nicht in Dortmund, sondern irgendwo anders und irgendwie so irgendwann im Oktober. 25. Oktober soll das wohl sein.
1: Oh, da könnte, ey, glaube ich nicht passen, ne? Da habe ich jedenfalls keinen Urlaub mehr und ich meine, ich habe auch Schicht, aber da müsste ich mal gucken, ne? Muss zu Hause Schicht schauen, ne? Kann ich dir jetzt so einen Stegreif, aber ich glaube eher nicht, dass ich das nicht kann.
0: Ja, wäre natürlich schade, aber gut, wenn es nicht geht, dann geht es nicht irgendwie so. Aber notfalls kann man ja immer noch mal hören, werden wir uns wahrscheinlich eh noch mal dazwischen. Ansonsten kann man ja noch mal über Telegram

0: Oder WhatsApp irgendwie so, ja, nochmal schreiben, irgendwie so und nochmal nachfragen, ne? Irgendwo. Stadthalle Kamen, ich habe das hier gerade noch entsprechend auch nochmal im Internet auf, ne? Ja, irgendwo, Günther, irgendwie so. Was gibt es sonst zu berichten?
1: Was gibt es zu berichten? Also einfach nur, ja. Momentan läuft es wirklich gut, auch was die Gesundheit anbelangt, ne? Ja, gut, meine Frau muss dann noch schon Füße operiert werden, aber ich denke, das geht auch, wird wohl auch glatt gehen, dann hat sie auch wieder Ruhe, ne? Ja, also da kann ich wirklich nicht meckern, ne? Letztes Mal habe ich die OMs vom Golf 20 gesehen, ganz zufällig, weil die fahren Dienstag immer hoch zum Relais, DB0XO. Und das war abends, ne? Und ich war mit meinem Schlöppi, wollte da spazieren gehen. So, ne? Stand da ein Auto mit einer Antenne. Oh, was ist das denn? Da guckst du aber mal. So, und ja, war ein Funkamateur, ne? Er sagte, ja, früher, ich bin RW auf Golf 20. Und die treffen sich und dann fahren sie gemeinsam hoch. Der eine, der hat eine Sondergenehmigung, der darf dann mit dem Auto hochfahren. Der hat auch so eine Bescheinigung da gehabt, ne? Und treffen sich dann unten im Parkplatz, und dann fahren sie gemeinsam hoch, gucken am rechten, tun was grillen und so weiter. Ne? Die haben auch gesagt, ich soll mit hochkommen und gucken. Aber ich war total müde, ich war so fertig. Hey, guck mal, früh stehe ich teilweise 3:30 auf. Ich habe einfach fertig gehabt. Ne? Sonst wäre ich mit hochgefahren.
0: Ja, das glaube ich dir, ne? Aber guck mal, das ist doch der erste Schritt, Günther, sich zu organisieren und auch dem DARC beizutreten, Hai.
1: Ja, die haben ja auch gefragt, ne, wo mein QTH wäre. Sag ich, ja, nie draußen da. Ja, du bist doch nicht bei uns. Das hat nichts Neues zu tun. Ich habe bisher gar kein Interesse gezeigt in der Richtung. Der Axel wollte mich ja auch schon mal impfen. Ja, komm doch mit da, ne, wo er der Ortsverband ist da. Ja, komm doch mal so, aber Schnupperkurs, ne? Was heißt Schnupperkurs? Einfach mal, kannst du ja, ne? Sich das angucken und so, mit Leuten da reden, ne? Ja, wir haben uns da wirklich sehr nett unterhalten, wirklich, und auch über Funktechnik und so weiter. Und ja, aber der Günther hat da kein Interesse gezeigt.
0: Nee, ne, aber du machst das. So, ist ja alles gut und so, ne? Und so. Ja, aber guck mal, das ist, finde ich, ja auch eine gute Sache, wenn die sich dann da treffen regelmäßig und dann da hochfahren und so, ist ja prima, ne? Ja, wir haben ja auch immer freitags unseren Klönabend irgendwo und ja, ich bin da jetzt, das muss ich zu meiner Schande auch eingestehen, auch schon lange nicht mehr da gewesen bei uns im OV und ja, aber es hat eigentlich jetzt auch zuletzt freitags auch immer nie mehr so richtig gepasst. Irgendwie so, das ist auch von meiner Seite auch kein böser Wille, irgendwie so, sondern im Prinzip, wir haben eigentlich so viel zu tun, meine Frau und ich. Und ja, und dann kommt die Arbeit noch dazu, dann mit dem Nickers, das weiß, ja, den würde ich ja, habe ich ja früher dann auch immer mitgenommen. Aber wir haben ja jetzt auch im Prinzip noch den Schwiegervater, ne, relativ alt, um den meine Frau sich prima ja kümmert, irgendwie so, Mutter im Haus ja auch noch irgendwo und ja, das passt dann nicht immer alles so einfach und dann muss man, wie sagt man so schön, Prioritäten setzen, ne? Günther, Mikrofon nochmal retour.
1: Ja, richtig, ihr seid auch berufstätig wieder bei auch drei alte Leutchen da sitzen, ne? Meine Mutter führt die Gruppe an mit 89, ne? Und dann mein Schwiegervater, da kommt meine Schwiegermutter, das ist die Jüngste, ne? Ja, meine Schwiegermutter mit 45, Jahrgang 45, 40 und dann 37 Jahrgang, ne? Ja, und dann sind wir auch da, ne? Einkaufen und dat und dat und dat. Ja, ohne die wären die auch so, besonders meine Mutter, total aufgeschmissen, ne? Also da ist, ja, einkaufen, alle Arztbesuche, Medikamente holen, das organisieren. Also, und heutzutage viel per Computer. Meine Frau, meine Mutter, die könnte das gar nicht.
0: Ja, wem sagst du das, ne? Unsere sind beide Baujahr 1934, ne? Ich habe schon die 90 überschritten.
1: Boah, das ist ja... Boah, das ist... Also, mein Gott, ne? Ey. Allein bei meiner Mutter, ey, mit 89, also... Ich könnte mir nie vorstellen, dass ich mal so ein Alter erreichen werde. Nee, das glaube ich eher nicht. Meine Frau, die ist nicht so sinnvoll, ne? Da sind wir schon längst unter der Erde. Guck mal, die Radieschen von unten. Ja, ist schon Wahnsinn, ne? Ja, und klar, dann habt ihr noch den Niklas, ja? Da braucht er auch seine Fürsorge. Ja, so ist deine Tochter wahrscheinlich, ja, die kümmert sich selber. Soweit schulische und so weiter. Ich denke mal, das macht ihr alles alleine.
0: Ja, ja, irgendwie so, ne? Die sieht ja so häufig, ne? Und die, ja, gut, die wohnt ja bei uns unterm Dach, hat eine eigene Wohnung unterm Dach und ja, kommt und geht und ist da sehr selbstständig, ne? Irgendwie so und ja, irgendwie so, weiß ja doch, was sie macht, ne? Studiert ja und von daher, ich sehe sie ja da auch nicht immer so häufig, ne? Regelmäßig ja, aber auch irgendwie so, was dann da so, wenn sie zu Hause ist, wann sie weg ist, hat, weiß ich dann meistens auch nicht, ne? Irgendwie so, also so, wir sehen uns aber so an dem Familienleben, logischerweise, irgendwie so, ist ja da eigentlich auch schon weitestgehend raus und sehr selbstständig.
1: Ja, bei unserer Tochter war das ja auch nicht anders bei Sabrina. Macht studiert, hat eine WG und alles, ne? Ja, also während des Studiums habe ich schon genug gesehen, dass jetzt, wo sie arbeitet und eine Wohnung in Köln hat, ist das auch weniger geworden. Ne? Aber sie ist immer für uns da oder umgekehrt ist sie für sie da, ne? Ja, mittlerweile ist sie ja auch schon 27 jetzt.
0: Ja, ja, unsere ist ja ein Jahr jünger, ne? Ist ja 23, ne? Irgendwie so. Und, ja, und der Niklas, der ist ja 25, ne? Irgendwie so. Und, ja, ja, also so ist das, ne? Die Zeit geht schnell um, Güter.
1: Ja, ne, meine Tochter ist 27.
0: Na, dann habe ich jetzt das akustisch falsch verstanden, ne? Ich hatte jetzt verstanden gehabt, 24, ne, 27, dann ist sie ja noch ein bisschen älter, irgendwie so. Und, ja, aber guck mal, irgendwie so, ne? Die hat das Studium alles fertig und steht ja mitten im Leben, ja?
1: Das Lustige war ja, da war ja letztes Jahr, sind wir ja mit der, ne? War ja Tochter dabei und ihr Ex-Freund Dennis war ja auch mit gewesen, ne? Und aber das hat sich ja mit ihrem Master ein bisschen verzögert gehabt, ne? Normalerweise wollte das schon alles also die letzten Züge da schon erledigt haben. Alter, das ist doch ein Schiff gemacht. Ich sag, das kann doch irgendwie nicht gut gehen, oder? Ja, der ist gut gegangen, ne? Alles dann, hat die da. Und du hast ja so den Tag, ne? Das ist dann denkst du, da bist du über den Tag unterwegs auf dem Meer. Kannst natürlich auch wieder auf ein Schiff machen, das ist ganz klar. Ja, aber den Tag hast du dann noch fertig gemacht, also, ne? Ja, und der digital hingeschickt und ihre Freunde haben das dann beauftragt, dass der Professor wollte das in einer Buchform, ne, wie das früher üblich war. Und was ist heute, dass das halt digital halt abgegeben wird und der wollte das aber in Buchform haben. So, ne, ist extra Drucker, die das machen und haben wir das da alles geklappt.
0: Ja, so das in dieser Buchform, da kann ich dir von früher ja selber jetzt doch ein Liedchen singen, ne? Irgendwie sowas, ja. Das heißt, mit anderen Worten, du hast dann im Prinzip ausgedruckt, ne, irgendwo. Dann musstest du damals, heute ist das ja alles am Computer einfacher, aber damals musstest du im Prinzip die fast jede Seite da noch formatieren, weil das war eben nicht so, wie du das am Bildschirm gesehen hast. So hast du dann auch gehabt und wenn du es nachher hattest, irgendwie so, dann war es dann im Prinzip über den Drucker, dann kam es dann anders raus, irgendwie so. Das war damals echt eine Tortur und wenn du das dann gehabt hattest, dann hast du das im Prinzip erstmal mehrfach kopiert und mit den Kopien bist du dann mal irgendwo in so eine zu so einem Buchbinder gegangen und hast gesagt, so jetzt binden wir das mal da zusammen, dass du dann im Prinzip das schön, dann hattest irgendwie so dass du es dann auch abgeben konntest, ne? Also das war schon lästig.
1: kann ich mir gut vorstellen. Ne? Heute ist es schon dann ein bisschen einfacher alles. Ja, der muss nicht noch an der Bilanz. Also eigentlich ist das die Erklärung, dass du das da alleine gemacht hast. Ne? Oder dann musst du dann ausdrucken, aber wir haben auf dem Schiff ja keinen Drucker. Dann hast du da mit dem Schiff telefoniert, da mit dem Service und ja, ich habe da ein Problem da. Das müsste mal ausgedruckt werden. Ja, schicken wir das, da haben sie denn halt die E-Mail-Adresse, hat die da geschickt und dann haben die das ausgedruckt. Dann sind die da rumgegangen und hast dich das abgedruckt. Dann hast du unterschrieben, dann hast du das abfotografiert, dann die da dahin geschickt. Das war so ein bisschen abenteuerlich, doch, mein Gott, ne? Und dann noch so eine klasse Note, also, das hätte ich nicht gedacht, ne? Also, mit weniger wäre es nicht zufrieden gewesen.
0: Ja, ja, irgendwie so, guck mal, irgendwie so, wir hatten damals, da hatte ich noch einen neuen Nadler gehabt, so einen Nadeldrucker gehabt, ne, irgendwie sowas, ja, und das konntest du ja nicht auf einen Nadeldrucker ausdrucken, irgendwie so, ergo, bist du da zur Hochschule gefahren, hast das da, ne, eingelesen, da hast ja eine Diskette noch mitgenommen, irgendwie so, hast das dann da eingelesen, irgendwie so, das hat ja dann immer ewig 3 Tage gedauert, und dann hast du da deine, weiß ich nicht, 60, 70, 80 Seiten gehabt, und hast dann im Prinzip dann das da echt alles angucken müssen und wie auch immer jede Seite wieder neu formatieren müssen, um dann da an der Hochschule über einen Laserdrucker zu gehen. Das war ja auch alles noch nicht so professionell, wie es heute ist. So, und dann im Prinzip kopieren, dann in der hast du in der Uni direkt kopiert und dann ist dann irgendwann da in so eine Druckerei gegangen, in so eine Buchbinderei und hast sie ja dann da binden lassen, ne? Der hätte es natürlich auch drucken können, nur dann wäre es ja deutlich teurer gewesen. Also das war echt alles eine kleine Tortur damals, aber gut, auch das hat man ja alles hingekriegt, ne? Und wenn man das heute potenziell sogar noch digital einreichen kann, dann wäre es ja noch viel, viel einfacher, ne? Also von daher, dass sie das heute noch teilweise da gebunden haben wollen, kann ich auch nicht verstehen.
1: Ja, hier ist übrigens die O8 gewesen. Stand. Ja. Ja, meine Tochter sagte ja, eigentlich ist es wirklich digital, aber dieser Professor wollte das gerne so haben. Ne? Ja, gut, dann hat das so gemacht. Ich habe mir da angeguckt, das sah toll aus. Verstanden habe ich da nichts, aber. Hat das voll aus. Ich sage immer, pass auf, ey, mit deinem Laptop und Co. und deine Arbeit, dass du das noch so ein Dreifach irgendwie auf den Stick hast oder was weiß ich, das ist verloren. Ja. Ja. Aber es ist alles gut gegangen. Ja. Wir hatten auch ein Schiff auf dem Internet, hat man auch dazu gebucht gehabt. Ja, und das sieht dann über Satellit oder was, konntest du dann auch arbeiten. Ja. Hat alles gut gegangen. Ne? Ja, also ihre Masterarbeit war viel, viel besser von den Noten her wie der Bachelor. Und er sagt, der Bachelor guckt da keiner mehr. Ne? Das ist Master ist das Entscheidende. Ne? Und mit dem Master sind sie dann auch in der Forschung.
0: Ja, ja, das ist so, ne? Der Bachelor ist jetzt völlig. Der Master ist das Kriegsentscheidende, ne? Irgendwie so, das sehe ich auch so, ne? Ja, aber guck mal, die nächste Generation, die wird schon kaum noch selbstständig so eine Arbeit machen, irgendwie so, die befragen dann die KI, die schreiben dann die 80 oder 100 Seiten, irgendwie so, und den gucken die nur noch drüber, ne? Irgendwie so, also das wird, wie das mal zukünftig wird, das weiß ich auch nicht, ne? Aber, naja, Günther, irgendwie so ist das.
1: Ah, ehrlich muss die Arbeit getaktet werden. Davon abgesehen. Ich schreibe ja Programme und so weiter, verschiedene Firmen, aber das ist dann bezahlt halt, ne? Bezahlt gleich, wo sie damit arbeitet. Ne? Ja, das ist das so. Ne? Aber ich nutze halt die Kostenlose, ne? Für verschiedene Sachen. Ja, habe ich schon auch gebraucht, ehrlich. Ne? Auch hier. Ja, ihr werdet doch mal Krankenfahrstuhl, Schwiegervater, das Ding, ja, läuft 45, ne? 40, 45, glaub ich. So, ja, ging nicht mehr. Ja, und ein Stückchen ist direkt verfehlt, ne? So, und dann habe ich gesehen, auf die Spannung total ab, Akku kaputt, oder verschiedene Akku, welche Akku? Die Akku, ja, ich habe mal ab. So, das zeige ich weiter und dann hat die KI gesagt, ja, aber mal da, das ist die Verbogensätze und die Schrauben, ja, und wie soll das denn gemacht werden? Das Ding repariert. Da war das Akku kaputt, ein Akku war kaputt.
0: Ja, ja, gucke mal, ne? Und so, ne? Irgendwie so. Aber da kriegst du heute schon eine andere Unterstützungsleistung, ne?
1: Ja, oder wenn er jetzt Einspruch einlegt, zum Beispiel, für verschiedene Sachen. Auch die Schwerbehinderten-Sache, was ich damals hatte, wäre das auch eine Riesenhilfe gewesen. Ja, du, dann sagst du die KI, was du brauchst, hast du das oder formulierst sie mit deinen Worten oder sagst du, ja, immer. Ich kann es noch besser schreiben, ich kann es besser funktionieren, förmlich, ja, so und so, ganz offiziell, so Behörde XY, dann macht die das.
0: Ja, ja, das weiß ich, ne, irgendwie so, das ist so, ne, irgendwie so, ne, also ich arbeite gerade hier an einer Präsentation hier für Strategie, ne, irgendwie so bei uns im Bereich, irgendwie so. Und jetzt mal ganz ehrlich, du weißt ja, um welche Themen es geht. Du musst natürlich auch inhaltlich ein bisschen Ahnung haben, ja, aber im Prinzip dann gibst du Stichworte ein, im Prinzip, und gibst vielleicht noch eine Tabelle ein oder Zahlenwerk ein oder sonst was, ja, lädst das dann hoch und dann haut dir die KI echt die beste Präsentation raus, wo du sonst immer ewig lange dran gesessen hast. Das geht dann relativ zügig, ne?
1: Ja, das ist wirklich eine ganz große Hilfe. Ich, ne? Ich bin eigentlich durch meine Tochter darauf gestoßen und sagte, ich habe so eine App oder ein Programm und hat sie mir das installiert und dann sagt, da kannst du mitarbeiten. Ja? Und also da muss ich sagen, also, ich nutze das, ja? Also, ist einfach. Also für verschiedene Sachen halt. Ja? Ich meine Tochter sagt ja, du musst nicht alles glauben, das stimmt auch nicht wieder, ne? Das ist ganz klar. Ja, am besten mehrere Quellen oder wenn man das sicher ist. Aber allein so ein förmiger Brief für Behörden und das ist eigentlich vor allen Dingen oder das und das und finde ich toll. Ne? Macht dich ja wirklich toll, die Geist. Ne? So, wirklich nicht professionell. Ne? So, Wolfgang, ich würde mich aber jetzt verabschieden, ne? Meine Frau ist nächste, die hat heute Geburtstag, ne? Ja. Und er ist schon da arbeiten, ne? Und, ja, mal gucken, ob es so eine Beste.
0: Ja, Günther, und dann funkst du mit mir hier so lange und ich verzeihbar. Irgendwie so. Ja, dann grüß deine Frau mal von. Ja, und alles Gute und herzlichen Glückwunsch auch von meiner Seite. Und ja, Günther, dann dir noch einen schönen, ja, Freitagabend, solange es doch noch dauert irgendwie so. Und ja, schönes Wochenende, aber gegebenenfalls hören wir uns ja noch, ne, irgendwie so. Und ich sag mal 73, grüßt du dir rüber, ne, DD1 zu N.
1: Bis da, Wolfgang, ne, die, auch ne? Ja, das war schon ein bisschen, ja, fast blöd, ne? Bei uns ja auch Personalmangel und alles so einfach frei nehmen, das ist dann auch schlecht. Ja, viel und kann auch Personalmangel und so weiter. Kennst du die Geschichte kennen? Aber da warst du, naja, bist du heute allein, nur ein bisschen alt. Ja. Du wolltest aber Kuchen holen, ne? Aber heute Abend ist kein Kuchen mehr, ne? Vielleicht ist meine Frau ja noch wach, dann kann ich noch ein bisschen vorgehen. Also, hier war der Dorfkampf.
0: Ja, Günther, dann nochmal eine 73 und schöne. Und mach es gut, irgendwie so. Und hier am Ende verabschiedet sich auch Delta, Delta 1, Hotel November. Günther 73.
1: Jo, tschüss, gute Nacht.